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2: Ich bin Moritz Einzel. Der unter dem Namen Timmy bekannte Buckelwal hatte lange die deutsche Öffentlichkeit in Atem gehalten. Wochenlang lag er nun tot vor der dänischen Insel Anholt. Dort ist er gestern obduziert worden. Eine klare Todesursache konnte das Expertenteam zunächst nicht feststellen. Klar ist aber, dass das Tier, wie bereits vermutet, ein Weibchen ist. Mehr von Sigrid Harms.
3: Zu Beginn schnitten die Walexperten noch mit langen Messern gezielt durch die dicke Fettschicht, die den Wal zusammenhielt. Dadurch konnten die Fäulnisgase entweichen, die sich in seinem Inneren gebildet hatten. Am Ende musste ein Bagger ran, um das tonnenschwere Tier zu öffnen. Die Organe und Eingeweide des Buckelwals sollen genau untersucht werden. Die Experten wollen herausfinden, woran Timmy gestorben ist. Eine seltene Gelegenheit für die Wissenschaftler, denn Buckelwale sind schwer in ihrem natürlichen Lebensraum zu erforschen.
2: Sachsens Wirtschaftsminister Dirk Panther fordert, dass der Tankrabatt verlängert wird. Wenn die Regelung am Monatsende auslaufe, brauche es eine Anschlusslösung für Pendler und Unternehmen, sagt der SPD-Politiker. Panther sieht hier den Bund in der Pflicht. Die Spritpreise hätten Auswirkungen auf den gesamten Alltag der Sachsen und auch auf die Wettbewerbsfähigkeit der Wirtschaft im Freistaat. Der Deutsche Pflegerat hat die Pflegereformpläne von Gesundheitsministerin Warken kritisiert. Das sei ein reines Sparprogramm zu Lasten von Pflegebedürftigen und Angehörigen. Pflegeratspräsidentin Vogler sagte dem Redaktionsnetzwerk Deutschland, besonders problematisch sei die geplante Absenkung der Rentenversicherungsbeiträge für pflegende Angehörige. Keine ganze Woche dauert es mehr bis zum Start der Fußballweltmeisterschaft in den USA, Mexiko und Kanada. Deutschlands zweiter Gruppengegner, die Elfenbeinküste, hat am Abend mit einem Testspielsieg für Aufsehen gesorgt. Das Team gewann in Nantes gegen Titelmitfavorit Frankreich mit 2:1. Europameister Spanien tat sich in La Coruña gegen den Irak schwer und kam nicht über ein 1:1 Unentschieden hinaus.
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5: Diese Nacht meist wolkig und regnerisch bei Tiefstwerten zwischen 14 und 8 Grad. Dieser Freitag zeigt sich wechselhaft mit Sonne, Wolken, Schauern und Gewittern vereinzelt. Meistens Sonne in Westsachsen. Die Topwerte zwischen 17 und 22 Grad. Das Wochenende oft sonnig, nur noch ganz vereinzelt Schauer. Meist bleibt es trocken. Morgen der Samstag bis 25. Am Sonntag werden es bis zu 21 Grad.
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8: Ich bin Moritz Einzel. Mit Streiks im Einzelhandel will die Gewerkschaft Verdi auch heute Druck in den laufenden Tarifverhandlungen machen. In verschiedenen Städten wie Berlin, Ingolstadt oder Saarbrücken sind Kundgebungen geplant. Der Handelsverband erwartet für die Kunden keine großen Auswirkungen. Thomas Brockt berichtet.
9: Ein Kompromiss im Tarifstreit ist weiter nicht in Sicht. Verdi fordert 7% mehr Geld für die Beschäftigten im Handel. Die Angebote der Arbeitgeber liegen noch deutlich darunter, auch wegen längerer Laufzeiten. Die Gewerkschaft spricht von einer Frechheit, zumal es den Konzern wirtschaftlich hervorragend geht.

0: Viele Beschäftigte wüssten aber gar nicht mehr, wie sie ihr tägliches Leben finanzieren sollen. Vor allem auch im Einzelhandel, wo besonders viele in Teilzeit arbeiten.
1: Sachsens Wirtschaftsminister Dirk Panther fordert, dass der Tankrabatt verlängert wird. Wenn die Regelung am Monatsende auslaufe, brauche es eine Anschlusslösung für Pendler und Unternehmen, sagt der SPD-Politiker. Panther sieht hier den Bund in der Pflicht. Die Spritpreise hätten Auswirkungen auf den gesamten Alltag der Sachsen und auch auf die Wettbewerbsfähigkeit der Wirtschaft im Freistaat. Der ukrainische Präsident Selenskyj hat Kreml-Chef Putin ein direktes Treffen vorgeschlagen. In einem offenen Brief regte Selenskyj Verhandlungen über ein Ende des Krieges in der Ukraine an, an einem neutralen Ort, etwa in der Schweiz, der Türkei oder einem arabischen Land. Konkret auf den Vorschlag reagiert hat Putin noch nicht. Die Basketballer des FC Bayern sind ins Playoff-Finale um die deutsche Meisterschaft eingezogen. Die Münchner gewannen auch das dritte Halbfinale gegen Bonn, auswärts mit 77 zu 57. Damit hat der FC Bayern die Best-of-Five-Serie mit 3:0 für sich entschieden. Im anderen Halbfinale gewannen die Bamberg Baskets gegen Alba Berlin mit 81 zu 73. Damit verkürzte Bamberg auf 1:2 und erzwang ein viertes Spiel.
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3: Diese Nacht meist wolkig und regnerisch bei Tiefstwerten zwischen 14 und 8 Grad. Dieser Freitag zeigt sich wechselhaft mit Sonne, Wolken, Schauern und Gewittern vereinzelt. Meistens Sonne in Westsachsen. Die Topwerte zwischen 17 und 22 Grad. Das Wochenende oft sonnig, nur noch ganz vereinzelt Schauer. Meist bleibt es trocken. Morgen der Samstag bis 25. Am Sonntag werden es bis zu 21 Grad.
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1: Ich bin Moritz Einzel, guten Morgen. Wochenlang hatte der als Timmy bekannte Buckelwal vor der dänischen Insel Anholt gelegen. Nun ist er gestern am Strand obduziert worden. Eine klare Todesursache konnte das Expertenteam zunächst nicht feststellen. Klar ist aber, dass das Tier, wie bereits vermutet, ein Weibchen ist. Mehr von Sigrid Harms.
2: Zu Beginn schnitten die Walexperten noch mit langen Messern gezielt durch die dicke Fettschicht, die den Wal zusammenhielt. Dadurch konnten die Fäulnisgase entweichen, die sich in seinem Inneren gebildet hatten. Am Ende musste ein Bagger ran, um das tonnenschwere Tier zu öffnen. Die Organe und Eingeweide des Buckelwals

0: sollen genau untersucht werden. Die Experten wollen herausfinden, woran Timmy gestorben ist. Eine seltene Gelegenheit für die Wissenschaftler, denn Buckelwale sind schwer in ihrem natürlichen Lebensraum zu erforschen.
1: Sachsens Wirtschaftsminister Dirk Panther fordert, dass der Tankrabatt verlängert wird. Wenn die Regelung am Monatsende auslaufe, brauche es eine Anschlusslösung für Pendler und Unternehmen, sagt der SPD-Politiker. Panther sieht hier den Bund in der Pflicht. Die Spritpreise hätten Auswirkungen auf den gesamten Alltag der Sachsen und auch auf die Wettbewerbsfähigkeit der Wirtschaft im Freistaat. Bei der Bundeswehr gibt es offenbar einen erheblichen Reparaturstau. Laut Recherchen von ARD und Süddeutscher Zeitung zeigt ein interner Bericht des wichtigsten Reparaturdienstleisters der Truppe, dass an vielen Stellen Ersatzteile fehlen. Im Mai soll etwa nur die Hälfte des Bestands beim Schützenpanzer Marder, dem Radpanzer Boxer oder der Panzerhaubitze 2000 einsatzfähig gewesen sein. Keine ganze Woche dauert's mehr bis zum Start der Fußball-Weltmeisterschaft in den USA, Mexiko und Kanada. Deutschlands zweiter Gruppengegner, die Elfenbeinküste, hat am Abend mit einem Testspielsieg für Aufsehen gesorgt. Das Team gewann in Nantes gegen Titelmitfavorit Frankreich mit 2:1. Europameister Spanien tat sich in La Coruña gegen den Irak schwer und kam nicht über ein 1:1 Unentschieden hinaus.
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3: So, dann mal einen wunderschönen guten Morgen. Wir sind mal wieder im Freitag, heute der 5. Juni. Und naja, es ist ein ganz schönes Regengebiet durchgezogen, ja. Über Nacht, so überquert Sachsen immer noch zum Teil. Und das heißt, wir haben es zum Teil auch noch ziemlich nass draußen. Das wird sich aber alles wieder einigermaßen sortieren und beruhigen und dann am Wochenende, ja, wieder sommerlich. Jetzt nicht so elementar schön die ganze Zeit, aber so 22, 23, 24 Grad, das schaffen wir schon. Wird es heute trocken noch im Verlauf des Tages?
4: Naja, heute schon.
3: Oh, heute ist schon eher wechselhaft. Ja. Gut. Gut, dann schauen wir auf die Straßen.
4: Ja, haben wir im Moment eine Sperrung und zwar auf der A13 Dresden Richtung Berlin. Zwischen Thiendorf und Schönborn hat es einen Unfall mit einem LKW gegeben. Wie gesagt, die Autobahn ist dort im Moment gesperrt. Die letzte freie Abfahrt ist Thiendorf Richtung Berlin. Die Autobahn muss da jetzt erstmal geräumt werden.
3: Ja, LKW-Unfall, ja? Ja. Yep. Falls Sie irgendwo schon was sehen sollten, dann rufen Sie uns gerne an. Auch so früh am Tag schon unsere kostenlose Verkehrshotline für Sie, die 03x800 und die 4.
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3: Ja. 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
5: Ist das gut?
6: Im Moment, Stand jetzt, ist alles in Ordnung.
3: Dann können wir anfangen.
4: Nö, nützt nicht.
3: Mach mal, 6 Minuten vor 5 jetzt.
4: Schönen Freitag. Moin.
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1: Prädikanten übernehmen in unseren Kirchgemeinden eine große Zahl an Gottesdiensten und das ganz ehrenamtlich. Für sie gibt es am Samstag in Meißen den ersten sächsischen Prädikantentag. Hier geht es um Vernetzung, das Teilen von Erfahrungen und darum, neue Impulse für die eigene ehrenamtliche Arbeit zu bekommen. Sie sehen zwar im Talar und auf der Kanzel oft so aus, Prädikanten sind aber keine Pfarrpersonen, sondern tun ihren Dienst meist neben einem Beruf. Durch sie bleibt Gottes Wort aber an vielen Orten hörbar, auch dort, wo Pfarrstellen schon länger vakant sind. Magdalena Herbst, Studienleiterin im kirchlichen Fernunterricht.
2: Prädikantinnen und Prädikanten bringen mit großer Freude und Glaubensverantwortung ihre eigene Erfahrung mit in die Gemeinden ein. Und das ist eine wunderbare Sache, dass es eine Vielfalt in der Verkündigung gibt. Eine berechtigte, eigenständige Stimme in der Verkündigung, die wir gebraucht haben, brauchen und perspektivisch immer mehr brauchen werden.
1: Prädikanten sind dabei jedoch keine Lückenbüßer, sondern eine Bereicherung. Daher ist dieser erste Prädikantentag nicht nur ein Tag der Stärkung, sondern auch ein Zeichen der Wertschätzung. Wer sich für die Ausbildung interessiert, der findet weitere Infos unter kfu-ekmd.de. Im Herbst 2026 beginnt ein neuer Ausbildungskurs.
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1: mit Oliver Heinze. Das offizielle Insolvenzverfahren für die Mauritius-Brauerei ist eröffnet. Der Betrieb läuft stabil weiter. Insolvenzverwalter Girbig arbeite mit Hochdruck an einem Zukunftsplan, berichtet die Freie Presse. 4,5 Stunden lang hat die Polizei am Mittwochnachmittag auf der A72 bei Hartenstein die Geschwindigkeit gemessen. 86 Fahrzeuge waren zu schnell. Eins hatte nach Abzug der Toleranz 170 km/h drauf, bei erlaubten 120. In Freiberg entsteht ein Zentralarchiv für geologische Proben aus Sachsen. Gestern war Richtfest. Künftig soll dort Platz sein für Material, das bei Bohrungen gewonnen wurde. Der ukrainische Präsident Selenskyj hat Kreml-Chef Putin ein direktes Treffen vorgeschlagen. In einem offenen Brief regte Selenskyj Verhandlungen über ein Ende des Krieges in der Ukraine an, an einem neutralen Ort. Auf der dänischen Insel Anholt ist Buckelwal Timmy obduziert worden. Warum das Tier verendet ist, konnten die Fachleute zunächst nicht feststellen.
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3: Einen wunderschönen guten Morgen, schönen Start in den Freitag. Ich habe gerade meine KI gefragt, was ich machen kann, wenn mir das wechselhafte Wetter auf den Senkel geht. Und da hat die KI mit freundlicher und ganz positiver Stimme geantwortet. Nehmen Sie sich lange Auszeiten und machen Sie ausgedehnte Spaziergänge. Ich glaube, es hackt. Die Temperaturen heute, die gehen so auf 20, 21 Grad rauf, aber heute bleibt es eben noch wechselhaft. Es kann dann langsam auflockern, gibt aber eben eine Schauer- und Gewitterwahrscheinlichkeit noch für den heutigen Tag. Morgen, übermorgen, beide Tage werden dann besser. Also da sind dann ausgedehnte Spaziergänge auch kein Problem mehr. Und schauen wir auf die Straßen, da ist alles noch entspannt. Fahren Sie bitte trotzdem schön vorsichtig.
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1: Es ist kurz nach 5:30. Wunderschönen guten Morgen. Und das Leben, das kann man sich auch mal von oben anschauen. Vielleicht in einem Heißluftballon. Das passt nun sehr gut. Heute am 5. Juni, also Wetter vielleicht noch nicht so sehr. Aber heute ist der Tag des Heißluftballons. Und warum das so ist, wie das alles zusammenhängt, das erklärt uns jetzt mal ganz kurz unser Lehrerkind Christine. Los.
2: Ja, der Tag heute erinnert an die erste Heißluftballonfahrt überhaupt. Am 5. Juni 1783 ließen die Gebrüder Montgolfier den ersten Heißluftballon in der Öffentlichkeit in die Luft steigen. Damals noch unbemannt. 3 Monate später saßen dann 3 Tiere im Korb. Eine Ente, ein Hahn und ein Schaf. Die sind auch alle heil wieder unten angekommen. Allerdings hat sich der Hahn wohl angeblich bei der Landung ein Bein gebrochen. Und im November 1783 war es dann soweit. Dann flogen die ersten Menschen in einem Heißluftballon Richtung Himmel. Diese Fahrt dauerte gut 25 Minuten. Es ging über 8 Kilometer, unter anderem auch über die Gärten und Parks von Schloss Versailles.
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0: Ja, 5:09 jetzt.
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3: Einen schönen guten Morgen. Heute zum Tagesstart eher noch wechselhaft. Später lockert es dann Stück für Stück auf und die Temperaturen, die gehen auf 20, 21 Grad rauf. Und auf den Straßen ist alles noch entspannt. Da ist uns noch nichts weiter gemeldet worden. Aber Sie haben vielleicht schon irgendwas entdeckt. Dann sagen Sie gerne Bescheid. Am besten telefonisch 03 mal 800 und die 4 ist die Nummer.
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0: Freitag. Es ist kurz nach 3:45. Wunderschönen guten Morgen, wünschen wir Ihnen. Herzlich willkommen, 5. Juni. Und es ist der Freitag vor einem ganz, ganz großen Tag für unsere Christine, für meine liebe Kollegin hier. Doch, morgen Heimkinderfahrt. Also das heißt, es geht auf Motorrädern durch Sachsen, die größte in Sachsen.
1: Die größte in ganz Deutschland. Die größte Heimkinderfahrt Deutschlands. Ja. 350 Kinder sind mit dabei und noch viel mehr Biker.
0: Alle auf Motorrädern.
1: Alle auf Motorrädern oder halt Dreirädern, Trikes,

0: also je nachdem, also alles außer Auto quasi. Ja. Und die Kinder kriegen dort hoffentlich einen richtig schönen Tag. Wir drücken wirklich die Daumen fürs Wetter, weil sieht ja jetzt im Moment noch nicht so prall aus.
1: Aber es soll ja morgen wieder werden. Es gibt ein absolutes Highlight. Christine, wie gesagt, ist dabei, fährt zum ersten Mal mit. Es werden ja auch Kinder der Kinderarche Sachsen dabei sein, unsere Herzenssache. Sie erinnern sich vielleicht, wo wir immer Spenden für die Kinderheimkinder sammeln. Und Christine in einem pinkfarbenen Dreirad. Ja, Hello Kitty Dreirad.
0: Genau, wir machen so ein bisschen die Mädchennummer.
1: Ich glaube, das wird der Hingucker.
0: Mal schauen. Aber darum geht es ja gar nicht. Ich glaube, es geht einfach so um die große Gemeinschaft und dass alle gemeinsam dort einen richtig tollen Tag haben. Ja. Und ja, den Kindern auch bereiten. Die machen das ja seit vielen Jahren und es kommen ja wirklich, selbst aus den Nachbarländern kommen da Biker angefahren und campen dann dort richtig und ja, geben sich richtig Mühe für die Kinder.
1: Ja, schönes Thema. Bei hoffentlich schönem Wetter ist ja dann auch noch viel, viel mehr los in Sachsen. Stadtfest in Leipzig zum Beispiel jetzt am Wochenende und so weiter und so weiter. Was davon abgesehen sonst noch wichtig ist und wichtig wird, das erfahrt ihr auch gleich hier bei uns in den Nachrichten. Jetzt erstmal einen schönen guten Morgen, 6:12 ist es.
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8: Mit Oliver Heinze, guten Morgen. In den nächsten Wochen gibt es in Zwickau eine weitere Großbaustelle. Ab Montag wird die Bahnhofstraße komplett dicht gemacht. Voraussichtlich bis zum 17. Juli, wie die städtischen Verkehrsbetriebe mitteilten. Geplant sind Bauarbeiten an Fernwärmeleitungen und Gleisen. Weitere Informationen von Gunnar Tichy.
9: Wer dort normalerweise in den Bus ein- oder aussteigt, muss umplanen. Die Linien 10, 12, 29 sowie A und B sind betroffen. Einige Haltestellen werden verlegt, zum Beispiel auf die Spiegelstraße oder zum Marienthaler Radweg. Statt einwärts entfallen sogar einige Stopps komplett. Hier sind die Brunnenstraße oder der Georgenplatz die Alternativen.
8: Das Insolvenzverfahren für die Mauritius-Brauerei in Zwickau ist offiziell eröffnet. Das Amtsgericht hat den bisherigen vorläufigen Verwalter Henry Girbig nun zum offiziellen Insolvenzverwalter bestellt, berichtet die Freie Presse. Girbig sei optimistisch und arbeite an einer langfristigen Lösung. Ziel sei es, bis Anfang September einen tragfähigen Zukunftsplan vorzulegen. Geschäftsführer Jörg Dierich betonte außerdem, dass Kunden und Geschäftspartner dem Unternehmen weiterhin die Treue halten. 4,5 Stunden lang hat die Polizei am Mittwochnachmittag auf der A72 bei Hartenstein die Geschwindigkeit gemessen. Die Bilanz? 4000 Fahrzeuge passierten die Blitzerstelle, wovon 86 zu schnell waren. Einer hatte nach Abzug der Toleranz 170 km/h drauf, bei erlaubten 120. Das wird wohl ein dreistelliges Bußgeld, 2 Punkte und ein einmonatiges Fahrverbot nach sich ziehen. Der ukrainische Präsident Selenskyj hat Kremlchef Putin ein direktes Treffen vorgeschlagen. In einem offenen Brief regte Selenskyj Verhandlungen über ein Ende des Krieges in der Ukraine an.

0: An einem neutralen Ort, etwa in der Schweiz, der Türkei oder einem arabischen Land. Zunächst soll es laut Selenskyj eine Waffenruhe geben, dann soll das direkte Treffen der Staatschefs folgen. Konkret auf den Vorschlag reagiert hat Putin noch nicht. Auf der dänischen Insel Anholt ist der Buckelwal obduziert worden, der immer wieder an der deutschen Ostseeküste gestrandet war. Fachleute zerlegten den Kadaver und untersuchten ihn. Warum der Wal verendet ist, konnten sie zunächst nicht feststellen. Nach der Obduktion steht aber fest, dass es sich um ein Buckelwal-Weibchen handelte.
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3: Einen wunderschönen Start in den Freitag. Der ist wechselhaft, aber das Wochenende wird gut. Heute erwartet uns ein Mix aus Sonne und Wolken. Ein paar Schauer kann es geben oder kurze Gewitter. Ein ziemlich frischer Wind ist auch mit dabei. 21, 22 Grad die Höchstwerte, aber Kopf hoch. Pünktlich zum Wochenende wird es besser. Morgen der absolute Top-Tag. Die Sonne setzt sich durch, Schauer machen Pause. Am Sonntag und Montag wird es wieder ein bisschen wolkiger und kühler, bleibt aber insgesamt freundlich. Und gucken wir noch auf die Straßen. Da sieht es momentan noch sehr entspannt aus, ist uns nichts weiter gemeldet worden, aber Sie haben vielleicht schon irgendwas gesehen. Dann sagen Sie gerne Bescheid. 03x800 und die 4 ist die Nummer, unter der Sie mich erreichen.
4: Dankeschön, Miri.
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4: So, wir wünschen einen tollen Start in den Freitag, ist der 5. Juni, jetzt kurz vor 6. Moin.
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0: langsam ein in den Freitag. Es ist kurz nach sechs. Guten Morgen.
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2: Ja, und wenn heute in Eibenstock die Oldtimer-Rallye Sächsische Meisterklassik beginnt, wird auch Uwe Klose dabei sein, der Chef der Dekra in Zwickau. Er fährt einen VW Käfer aus dem Jahr 1956. Erst gehörte der einem DDR-Offizier in Strausberg, der das Fahrzeug seiner Frau verkaufte, und sie veräußerte den Käfer 1972 an einen Dachdeckermeister in Bautzen, und von dessen Erbe hat Uwe Klose den Käfer 2015

0: 10 erworben. Wir wünschen viel Spaß bei der Rallye ab heute.
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0: Die Britney. Die Britney Spears. Einen wunderschönen guten Morgen. Ich bin ganz allein hier, oder? Die Miri ist schon da. Miri?
1: Ja.
0: Bist du schon da?
1: Ich bin da.
0: Du bist da. Hallo.
1: Da.
0: Aber sonst noch keiner da.
1: Ist ja ganz ungewöhnlich.
0: Ist so komisch, ne? Oder? Wir zwei alleine hier.
1: Ja.
0: Oder? Wo ist denn die Christine? Wo ist der Tim? Ich habe sie schon gesehen.
1: Ich habe sie auch gesehen. Ich glaube, die sind noch in der Küche.
0: Die machen ein Schwätzchen in der Küche. Wir sind ein bisschen eher. Es ist 6:09. Naja, ein paar Sekunden vielleicht.
1: Es rennt auch keiner.
0: Ne, es ist. Da haben die sich jetzt. Sag mal, die verschwören sich.
1: Soll ich denn auch?
0: Nee, ist okay. Pass auf, ich fange einfach mal an zu erzählen. Ich warte ja eigentlich auf die neue Single von Taylor Swift, aber sie kommt nicht. Warum die sollte nicht? Eigentlich 6 schon da sein.
1: Jetzt
0: wollten wir eigentlich gleich spielen.
1: Jetzt
0: kommen sie hier reingeschlendert. Ach, gucke mal.
1: Nein.
0: Guten Morgen. Sind wir hier im Sanatorium? Ja? Oder, weiß nicht. Guten Morgen, Christine.
2: So ein kleiner Küchenplausch.
0: Guten Morgen, Tim.
2: Ist es schon soweit?
0: Naja, ihr seid, eigentlich noch pünktlich. Nee, es ist eigentlich okay. Ja.
2: Also wartest du auch ein bisschen zeitig hier, hä?
0: Ja.
2: Habt ihr ein bisschen, was habt ihr so besprochen?
0: Taylor Swift haben wir besprochen,
2: so.
0: Dass wir auf die Single warten.
2: Naja.
0: Und dass ich den Frosch im Hals habe.
2: Wir beide nicht.
0: Ja. Tja, naja, dann kann es ja losgehen. Pass auf, wir fangen einfach nochmal an von vorne, ja? So, es ist 6:10. Ihnen einen schönen guten Morgen am Radio. Da sind wir alle. Die Christine ist da.
1: Guten Morgen.
0: Die Miri ist da.
1: Guten Morgen.
0: Der Tim ist da.
3: Guten Morgen.
0: Sie sind da. Joschi immer noch im Babyurlaub. Das heißt, wir fangen jetzt mal an. Und wünschen natürlich erstmal einen tollen Start in diesem Fall. Was ist denn los? Ich habe wirklich ein Frosch.
2: Ein
0: Wetterfrosch. Wird das Wetter wieder besser, Miri?
1: Ja. Ja, Wochenende, da ist wirklich Besserung in Sicht. Dann ist es nicht mehr ganz so wechselhaft. Ja. Und das ist schön.
0: Prima. Ich habe jetzt einen Schluck Wasser getrunken. Vielleicht wird es ein bisschen besser. Und gleich gibt es ja auch den ersten Kaffee des Tages. Wer den kocht, darüber entscheidet die Kaffeefrage. Und da kommt jetzt unser Tim ins Spiel. Was hast du heute für ein Thema?
4: Ja, heute ist der Tag des Heißluftballons.
0: Ja. Oh, da ist die Christine. Oh, da ist sie fit. Da gab es vorhin schon ein paar spannende Fakten von Christine dazu.
4: Oh.
0: Das heißt, Christine ist im Vorteil.
1: Oh, vielleicht weiß ich's. Oh, komm.
4: Also, vor 243 Jahren ließen die Brüder Montgolfier in Frankreich den ersten Heißluftballon der Welt erfolgreich steigen.
1: Sie weiß es. Ich weiß es bestimmt.
4: Unbemannt war das zunächst. Mhm. 3 Monate später erfolgte dann die erste Ballonfahrt mit Passagieren im Korb. Ja. Und diese Passagiere waren A. 2 Häftlinge.
1: Oh Mann.
4: B.
1: So gemein.
4: 3 Tiere.
1: B.
4: Oder C. Oder C. Die beiden Erfinderbrüder selbst und 2 Soldaten.
1: Nein, es waren 3
2: also
1: Tiere.
2: Ich sag B.
1: Na, wir dürfen ja zuerst, weil wir
0: Nein, dürfen wir nicht.
1: Nein, gar nicht. Er liegt ja aber noch vorne.
2: Ach so, Mist. Warum gehe ich hinten? Und ich weiß, dass es B ist. Und es war unter anderem ein Hahn dabei, der sich wahrscheinlich bei der Landung dann einem Bein gebrochen hat.
0: Um Gottes Willen, wirklich?
2: Ja.
0: Ei. Sag mal, ihr habt euch doch jetzt gerade in der Küche abgesprochen.
2: Nein, wir haben nicht. Wir haben über ganz was anderes gesprochen.
0: Zu spät
2: gesprochen.
0: Kommen, ja, dann hier tuscheln.
2: Es wirkt so, jetzt so.
0: Und
2: ne?
0: Das, also.
2: Aber es wäre jetzt auch wirklich sehr plakativ.
0: Nee,
2: wenn wir schummeln würden, würden wir nicht so blöd.
4: Normalerweise lunche ich immer noch mal kurz, was Christine so in Schlau gemacht so für Themen hat.
1: Ja, das war wohl ein glatter
4: Durchläufer. Aber heute habe ich es mal nicht

0: Das war heute einer der wenigen Tage, wo ich nicht geguckt habe.
1: Wir wollen es ihr gönnen. Sie hat Wochen, sie hat wochenlang, monatelang gelitten, weil sie wirklich immer knapp vorbeigeschrammt ist an diesem 10-Punkte-Abstand, der ja dann bedeutet, dass man irgendwas ganz Schlimmes machen muss, was sich die anderen dann ausdenken. Und jetzt hast du wirklich gut aufgeholt. Das heißt, wir haben einen 9-Punkte-Stand.
2: So, das heißt jetzt 25 zu 27.
1: Ei.
2: Immer noch für euch, aber...
1: Jetzt müssen wir langsam aufpassen.
3: Ja, und ich war gestern beim Zahnarzt, bei der Zahnreinigung. Ja. Und die würden Christine auch nehmen, haben sie gesagt.
2: Ja, richtig, genau.
1: Mhm. Das war ja die Aufgabe, die wir dann für Christine gehabt hätten, mit ihrer Zahnarztphobie hätte. Ja, jetzt müssen wir langsam aufpassen.
2: Überhole ich euch ja bald, ne? Und ich habe gestern wieder diese Menschen gesehen, die da jetzt bei der Krötenwanderung immer an den Zäunen mit den Eimern diese Lurche einsammeln und Kröten und was da so rumfleucht.
3: Ich sehe das wirklich inzwischen mit einer stoischen Ruhe. Ich habe so eine Immunisierung gemacht, so eine Krötenimmunisierung und bin da ganz, ich bin wie ein Yogi sozusagen.
1: Empfange
3: ich die Kröten.
1: Aber soweit ist es ja noch nicht. Jetzt erstmal kurz vor dem Gleichstand. Und bedeutet, wir machen jetzt Kaffee. Also ich würde jetzt Kaffee machen für alle.
3: Mach.
1: Und in den Freitag starten 6.13 Uhr. In 2 Minuten ist es 6:45 Uhr. Also nochmal einen wunderschönen guten Morgen allerseits.
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0: Ja, dann mal einen schönen Freitagmorgen für Sie. Und es wäre so toll, wenn da endlich mal Bewegung reinkäme. Der ukrainische Präsident Zelensky hat Russland in einem Brief zu direkten Friedensverhandlungen aufgefordert. Prinzipiell ein guter Ansatz, sagt auch die russische Seite. Allerdings schreibt Zelensky in dem Brief auch, dass dieser Krieg eine persönliche Entscheidung Putins gewesen sei und es überhaupt keinen wirklichen Grund für diesen Krieg gibt. Und das ist natürlich kompletter Unsinn aus russischer Perspektive und stellt leider die Ernsthaftigkeit des Verhandlungsangebots von vornherein gleich wieder in Frage. Aber wichtig ist ja, dass die überhaupt mal wieder miteinander reden. Das wissen ja eigentlich schon die Kinder im Sandkasten. Was heute sonst noch wichtig ist und wichtig wird, das erfahren Sie auch gleich bei uns in den Nachrichten.
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0: Berater, Insolvenzverwalter Girbich, arbeite mit Hochdruck an einem Zukunftsplan, berichtet die Freie Presse. CDU, SPD und BSW haben ein neues Polizeigesetz für Sachsen auf den Weg gebracht. Es sieht unter anderem vor, auf die umstrittene US-Software Palantir zu verzichten. Bei der Bundeswehr gibt es offenbar einen erheblichen Reparaturstau. Laut Recherchen von ARD und Süddeutscher Zeitung fehlen an vielen Stellen Ersatzteile. Und der Deutsche Pflegerat hat die Pflegereformpläne von Gesundheitsministerin Warken kritisiert. Das sei ein reines Sparprogramm zulasten von Pflegebedürftigen und Angehörigen. Besonders problematisch sei die geplante Absenkung der Rentenversicherungsbeiträge für pflegende Angehörige.
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2: Im Studio Jens und Breit. Guten Morgen. Die deutsche Fußballnationalmannschaft bestreitet morgen die WM-Generalprobe gegen die USA. Ob Manuel Neuer dabei im Tor steht, ist weiter offen. Der 40-Jährige befindet sich nach seiner Muskelverhärtung in der linken Wade zwar im Belastungsaufbau, absolviert zuletzt aber noch nicht das komplette Mannschaftstraining. Bundestrainer Julian Nagelsmann will kein Risiko eingehen. Der deutsche WM-Gruppengegner Elfenbeinküste hat im Testspiel für eine Überraschung gesorgt. Die Ivorer besiegten WM-Mitfavorit Frankreich in Nantes mit 2:1. Und auch Spanien hat im vorletzten Test vor der Weltmeisterschaft enttäuscht. Der Europameister kam gegen den Irak nicht über ein 1:1 hinaus.
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4: Einen wunderschönen guten Morgen. Die Temperaturen bei uns in Zwickau, die gehen auf 19 Grad rauf. Der Tag heute ist noch so ein bisschen wechselhaft, aber das Wochenende wird dann traumschön. Auf dem Schwanenteich ist ja Drachenbootrennen, das bei strahlendem Sonnenschein. Morgen eindeutig der schönere Tag von beiden. Und die Temperaturen gehen so auf 21, 22 Grad rauf. Am Sonntag ein paar Wolken mehr. Bleibt aber trotzdem weiter freundlich. Uns auf den Straßen haben wir noch nichts. Aber Sie haben vielleicht schon irgendwas entdeckt unterwegs, dann klingeln Sie gerne mal durch bei mir. 03 mal 800, und die 4 ist die Nummer. Oder Sie schreiben eine WhatsApp, das geht auch ganz entspannt. Die Nummer finden Sie auf radiozwickau.de.
5: Alles klar, danke schön, Miri.
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5: Ja, man könnte auch sagen, gestört, aber geil. Genau damit machen wir jetzt weiter und wünschen euch und Ihnen jetzt aber erstmal einen schönen Freitagmorgen. Es ist 4 Minuten vor 7:30.
7: Komm, Sekunde, den Tag.
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0: Schröders Kuh.
1: Und raus bist du. Jetzt erstmal rein in den Freitag, 6.30 Uhr, ganz genau, 6:30. Wunderschönen guten Morgen. Lass uns mal an den nächsten Urlaub denken. Und wo könnte Urlaub schöner sein als in Sachsen? Ja, im wunderschönen Erzgebirg, wie bist du, Ski? In meinem geliebten Odol in Oberwiesenthal.
2: In Odol.
1: Ach, da habe ich einst mein Herz verloren. In Oberwiesenthal. Ach, ich war so oft in Odol. So
2: an
1: viel.
2: Wen denn? Warte, jetzt machst du mich
1: an die Stadt und an die Leute dort, an die Menschen. Und das ist so toll. Und da haben wir jetzt was besonders Schönes. Es geht nämlich ins Eldus-Ressort. Und vom Jens Ellinger und seiner Family. Das sind so großartige Menschen. Und die haben da sowas Tolles aufgebaut. Also das muss man wirklich mal sagen. Hut. Also ich ziehe sowas von den Hut davor und nehme den Hut ab und ziehe ihn. Ja, also was die da geschafft haben im Eldus, das ist toll. Wirklich ein schönes Ressort für die ganze Familie. Mhm. Und da geht's hin.
2: Genau, da geht's hin. Haben übrigens auch einen ganz tollen Spa-Bereich. Du bist gleich ein bisschen verwirrt, ne, wenn es um Oberwiesenthal geht. Aber es geht, also Spa und Eldus-Ressort und so ein bisschen chillen mit der Family ist das eine. Aber sie können auch teilnehmen an dem neuen Bike-Event, und zwar Bike-Genuss in Oberwiesenthal. Und das Ganze schon nächstes Wochenende, 12. bis 14. Das ist schon nächstes Wochenende, ne?
1: Okay.
2: Also nicht das jetzt, sondern das Wochenende drauf. Da fahren sie also hin, machen so eine kleine Aktivauszeit und können da richtig schön Fahrradfahren, eben Bike-Genuss, Erzgebirge. Und sie übernachten mit der Family. Zwei Übernachtungen gibt es, also Freitag auf Samstag und Samstag auf Sonntag jeweils. Dann im Eldus-Ressort mit Spa-Nutzung und allem Pipapo. Also ein kleiner Kurzurlaub.
1: Nee, was wir gefeiert haben, das kannst du gar keinem mehr erzählen. Also Oberwiesenthal ist toll. Machen Sie mal. Und ist jetzt natürlich die berechtigte Frage. Wie kommen Sie ran? Am Sonntag bei Zilchi, bei Matthias Zilch, unser Reiseexpress. Jeden Sonntag immer ab 9:15. Mhm. Und einfach mal Radio einschalten, ein paar kleine Quizfragen richtig beantworten. Geht es auch um Geschwindigkeit, ne?
2: Ja, genau. Und um Wissen. Und
1: auch
2: wenn
1: das.
2: Sie also schnell sind und schlau, dann schwuppsiwupps machen Sie sich die Aktivauszeit für die ganze Family zum Bike-Genuss Erzgebirge in Oberwiesenthal klar mit Übernachtung im Eldus-Ressort.
1: Schon mal ganz viel Spaß. Jetzt ist es 2 Minuten nach 6:30.
2: Morgen.
1: Moin.

0: Ja. 6 Minuten nach 6:30.
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3: Heute noch ein bisschen wechselhaft, das Wochenende aber sehr schön. Die Temperaturen gehen heute so auf 21, 22 Grad rauf. Und auf den Straßen ist alles noch sehr entspannt, aber vielleicht haben Sie schon irgendwas entdeckt unterwegs. Dann klingeln Sie gerne mal durch bei mir. 03 mal 800 und die 4 ist die Nummer. Kostet Sie nix, landen Sie direkt bei mir. Gute Fahrt.
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0: Was wir hier hören, ist unser beliebtes Sportartenraten. So, welche Sportart, Micha?
1: Ich müsste jetzt mal gucken. Das klingt, also entweder ist es hier, wie heißt der Fußballer, der immer so eine Schwalbe macht und sich fallen lässt, der eine? Das könnte ich mir vorstellen, das Geräusch. Oder aber es ist, das könnte auch Formel 1 sein.
2: Ja, Formel 1!
1: Oh, Mensch, aber gut. Nee, Moment, der Satz war noch nicht zu Ende. Es könnte Formel 1 sein, aber schlecht nachgemacht.
0: Schlecht nachgemacht. Wisst ihr, gerade wollte ich dich mal loben. Michael Klein, unser Chefmeteorologe, jetzt in der Leitung.
1: So. Ist das nicht Formel 1?
0: Nee, das ist Tennis. So, Formel 1 am Wochenende in Monaco, im zweitkleinsten Land der Welt.
1: Ah, da klingt das so, weil dann halten alles von den Wänden wieder zurück.
0: Genau, und zum 72. Mal sehe ich gerade, und da ist natürlich schwer was los. Bist du da?
1: Dieses Wochenende nicht. Ich bin ja in Monaco immer nur, wenn nicht so viel los ist.
0: Ach so, alles klar, ja. Da haben die jetzt extra einen Kindergarten und eine Schule abgerissen, um mehr Platz für die Formel 1 zu haben. Ist ja alles sehr eng dort. Ja. Oder haben die sich gesagt, ach, wisst ihr, wenn du als Kind in Monaco aufwächst, brauchst du keine Schule.
1: Ja.
0: Wirst du Boxenluder. Oder was sagst du einfach? Ja, ich bin zwar blöd, aber dafür bin ich reich. Ja, ihr Loser. Ja, Monaco. Mal gucken. Also da ist es wahrscheinlich ein Ticken wärmer als bei uns.
1: Auf jeden Fall.
0: Moment, ja da unten. Wenn du jetzt mal guckst, so Mittelmeer, Südfrankreich, guck mal.
1: Ja, Norditalien hat es sehr wechselhaft in den nächsten Tagen, aber Monaco ist wirklich noch auf der Sonnenseite, sag ich mal. Ja. Vor allem jetzt gerade in den nächsten Tagen 25 Grad, ganz viel Sonnenschein, und im Laufe der nächsten Woche geht es Richtung 30 Grad.
0: Okay, also muss ich die Sonnencreme einpacken am Wochenende?
1: Ja, musst du
0: auch. Ja, muss ich machen. Wer hier bleibt, auch Sonnencreme fürs Wochenende?
1: Ja. Für kurze Momente vielleicht. Das Blöde ist, dann wird sie vielleicht kurz danach auch noch wieder weggespült oder so. Ein Schauer ist nicht ganz ausgeschlossen. Aber insgesamt wird das Wochenende gar nicht schlecht. Es ist nicht dauerverregnet, es sind nur vereinzelte Schauer, und die sind auch zeitlich noch so vernünftig angelegt, dass sie hauptsächlich in der Nacht zum Sonntag kommen, und dann tagsüber ist es wieder einigermaßen trocken. Also morgen der Samstag, der sieht ganz hübsch aus erst einmal, später wieder etwas dicker bewölkt, bis 23, 24 Grad. Dann kommen die Schauer in der Nacht zum Sonntag und halten sich vielleicht auch Sonntagvormittag noch so ein bisschen bei uns auf, und später wird es wieder trockener werden.
0: Okay, alles klar. Heute so ein Übergangstag.
1: Genau, heute so ein Übergangstag. Wir haben im Moment noch das Regengebiet der Nacht, das in der kompletten Südosthälfte Sachsens noch hängt, also sprich im Bergland und in der Lausitz vor allem, zieht langsam raus. Danach sind noch einzelne Schauer heute tagsüber und auch vor allem am Nachmittag möglich. Auch ein einzelnes Gewitter könnte sich nochmal bilden. Und es ist etwas frischer bei 20 Grad. Wie gesagt, ein bisschen Hoffnung noch, dass es freundlicher wird am Nachmittag.
0: Alles klar. Micha, dann schlage ich vor, wir gönnen uns jetzt erstmal noch eins. Käffchen oder vielleicht schon Shampoos jetzt so. Formel 1 heute ist doch schon ein freies Training, glaube ich.
1: Wenn du es anbietest.

0: Haus von Raffel 7. Wunderschönen guten Morgen. Weil wir gerade bei Monaco waren und dem großen Preis von Monaco am Wochenende. Weltweit steigt die Zahl der Millionäre. Es gibt, falls es Sie interessiert, weltweit jetzt inzwischen 25 Millionen Menschen, die mehr als 1 Million auf dem Konto haben. Also 25 Millionen Millionäre. Deutschland übrigens auf Platz 3 im Millionärs-Ranking international. Platz 1 immer noch die USA. Auf Platz 2, überraschend finde ich, ist Japan. Platz 3, wie gesagt, Deutschland und dahinter auf Platz 4 China mit den meisten Millionären. Was heute abgesehen davon sonst noch wichtig ist und wichtig wird, das erfahren Sie auch gleich bei uns in den Nachrichten.
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10: Mit Oliver Heinze, guten Morgen. Die Mauritius Brauerei geht den nächsten Schritt aus der Krise. Das Amtsgericht hat das Insolvenzverfahren offiziell eröffnet und den bisherigen vorläufigen Verwalter Henry Gierbig nun als Insolvenzverwalter bestätigt, berichtet die Freie Presse.
11: Die Löhne für die 51 Beschäftigten werden nach dem Auslaufen des Insolvenzgeldes nun wieder aus dem laufenden Betrieb erwirtschaftet. Laut Geschäftsführung und Insolvenzverwaltung läuft die Brauerei stabil, auch weil Kunden und Geschäftspartner treu geblieben sind. Jetzt liegt der Fokus auf der Sanierung. Bis Anfang September soll ein tragfähiger Zukunftsplan vorliegen, der den Erhalt der Brauerei langfristig sichert. Gunnar Tichy, Nachrichtenredaktion.
10: In den nächsten Wochen gibt es in Zwickau eine weitere Großbaustelle. Ab Montag wird die Bahnhofstraße komplett dicht gemacht. Voraussichtlich bis zum 17. Juli, wie die SVZ mitteilten. Zuerst werden die alten Oberleitungen entfernt. Es folgen Bauarbeiten an Fernwärmeleitungen und Gleisen. Die schwarz-rote Minderheitsregierung in Sachsen hat eine Mehrheit für ein neues Polizeigesetz gefunden. Noch diesen Monat soll es mit den Stimmen vom BSW im Landtag beschlossen werden. Ingo Enke fasst zusammen.
12: Im neuen Gesetz wird auf Drängen des BSW darauf verzichtet, dass Überwachungssoftware der amerikanischen Firma Palantir verwendet wird. Außerdem dürfen im Freistaat nur Spezialeinheiten Taser benutzen. Die Polizei soll das Recht bekommen, im Einzelfall Messenger-Dienste wie zum Beispiel WhatsApp mit Spionagesoftware zu überwachen, wenn das ein Richter vorher genehmigt.
10: Der Deutsche Pflegerat hat die Pflegereformpläne von Gesundheitsministerin Warken kritisiert. Das sei ein reines Sparprogramm zu Lasten von Pflegebedürftigen und Angehörigen. Pflegeratspräsidentin Vogeler sagte dem Redaktionsnetzwerk Deutschland, besonders problematisch sei die geplante Absenkung der Rentenversicherungsbeiträge für pflegende Angehörige. Keine ganze Woche dauert's mehr bis zum Start der Fußballweltmeisterschaft in den USA, Mexiko und Kanada. Deutschlands zweiter Gruppengegner, die Elfenbeinküste, hat am Abend mit einem Testsieg für Aufsehen

0: gesorgt. Das Team gewann in Nantes gegen den Titelmitfavoriten Frankreich mit 2:1. Europameister Spanien tat sich in La Coruña gegen den Irak schwer und kam nicht über ein 1:1 Unentschieden hinaus.
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3: Einen wunderschönen Freitag, einen schönen Start ins Wochenende. Das Wetter ist nach wie vor ziemlich wechselhaft bei uns in Zwickau. Die Temperaturen gehen auf 19 Grad rauf. Es gibt immer mal Wolkenlücken zwischendurch, aber dann wieder mehr Wolken. Einzelne Schauer sind möglich. Und im Laufe des Tages soll es dann Stück für Stück auflockern. Ins Wochenende geht's dann mit wirklich schönem Wetter. Morgen vor allem viel Sonnenschein und bis zu 21 Grad, Sonntag ein paar mehr Wolken, aber es bleibt auch da ziemlich freundlich und auf den Straßen haben wir noch nichts, keine Staus und Blitzer, aber Sie vielleicht, das können Sie mir gerne weitergeben, am besten telefonisch, es geht am schnellsten 03x800 und die 4 ist die Nummer.
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1: André Hart.
5: Du hast die Haare schön, du hast ja. du hast die Haare schön.
6: Ist dir aufgefallen? Ich habe jetzt so ein bisschen so Grauentferner drin, ja? So.
3: Was ist denn Grauentferner?
6: Naja, nicht.
3: Ist so Haarmaskara oder was?
6: Naja, das ist Grau, so ein bisschen. Ich glaube, Grauabdecker heißt es.
3: Also ja. Machst du jetzt jeden Morgen?
6: Nee, das macht man. Und das hält jetzt angeblich 6 Wochen. Sieht man das, dass ich so ein bisschen?
3: Nee.
6: Also ich hatte doch so leicht graumelierte Ansätze.
3: Du hast auch jetzt noch graumelierte Ansätze.
6: Nett, ach, ich dachte, man sieht das, dass ich hier so ein bisschen. Dachte, ich sehe 10 Jahre jünger aus.
3: Nee, ich also, jetzt ist hier so eine Art Tönung, oder wie?
6: Ja, ne, das macht man so rein und dann wascht man das aus und dann bleibt das. Oh Gott, hält angeblich 20 Haarwäschen lang.
3: Was ist denn mit unseren Männern passiert? Freunde, was ist denn ehrlich?
6: Aber wenn du sagst, das ist sowieso eine Sprengung.
3: Naja, also, naja, vielleicht ein bisschen, jetzt wo du sagst, vielleicht ein bisschen dunkel, aber hier ist
6: so ein bisschen Grauabdeckung kann man doch mal machen. So. Wie sind wir denn drauf gekommen? Achso, weil es draußen auch, relativ grau war, aber es zieht ja auf, hat die Miri gesagt. Es wird alles besser und wir wünschen Ihnen jetzt erstmal einen fantastischen Start. In den Freitagmorgen, es ist kurz vor 7.
3: Ja, guten Start.
1: Moin. 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

0: für alle Swifties. Und ich habe mir überlegt, ob wir jetzt warten auf unseren Chefmeteorologen Michael Klein, weil das ist ja der größte lebende Swifty, den
1: ehrlich,
0: ich kenne jetzt.
1: Swiftie?
0: Ja, also zumindest bezeichne ich ihn immer so. Er sieht das, glaube ich, anders, aber ich finde es lustig zu sagen, Michael Klein ist Swifty. Aber komm, wir hauen das Ding raus, weil die neue Single ist da. Jetzt gerade wirklich taufrisch haben die das Ding rumgeschickt. Ja, das geht ja heutzutage alles ja, digital und so weiter. Aber mit dem Micha hätte ich jetzt ein kleines Quiz gemacht und hätte ihn gefragt, zu welchem Film ist denn das Soundtrack? Das
1: Toy Story.
0: Ach, Toy Story. Jetzt hast du es, aber also, jetzt hast du es versaut. Ich wollte es ja spannend machen, wisst ihr, mit, ist es James
1: doch.
0: Bond oder ist es, was gibt es ja, noch was? So, Spider-Man oder ist es das, Toy Story?
1: Nee, das weiß man doch. Mann, ja. Also ich meine, Toy Story haben doch Millionen Menschen im Kino gesehen und da
0: naja, aber
1: ja
0: doch den neuen noch nicht.
1: Ja, der fünfte Teil, ich glaube, der kommt Ende Juli, also jetzt im Sommer auf alle Fälle, kommt er in die Kinos und da ist der neue Taylor Swift-Song, der Titelsong.
0: Och Mann, jetzt hast du es
1: vergessen. Auch entschuldige.
0: Ja, und natürlich alle Swifties der Welt, und es gibt ja viele, haben auf diesen Morgen gewartet und hingefiebert, weil das ist jetzt praktisch eine Weltpremiere, die wir euch, die wir Ihnen präsentieren dürfen. Das Ding ist so frisch, da kam jetzt wirklich gerade irgendwie per Luftpost hier rein. Dieser Song, meine ich. Der Marc, liebe Grüße nochmal, unser Musikredaktions-Marc, Marc Matthew, hat das Ding hier sofort
1: Hat die Taylor dich abserviert? Ist sie jetzt zum Marc
0: die ist zum gewechselt?
1: Weil sonst hieß es doch immer, ja, ach, der schickt mir die Taylor dann rüber.
0: Ja, so, ja, ne? Nee, die haben heute Morgen um 6 telefoniert und dann hat der Marc gesagt, komm, spiel's euch rein und jetzt haben wir den neuen Song von Taylor Swift. Es ist, wie gesagt, Toy Story, der fünfte Teil.
1: Ja,
0: sie hat selber gesagt, den ersten Teil hat sie gesehen, da war sie 4 oder 5 Jahre, also war sie noch ein kleines Kind und fand das immer so faszinierend und deswegen war es ein Lebenstraum von ihr, endlich mal einen Soundtrack, also einen Song zu diesem Film beizusteuern. Der kommt bei uns, hast du schon gesagt?
1: Der kommt am 23. Juli, wenn wir ganz genau sein wollen, 23.7.
0: Weltpremiere ist jetzt noch im Juni,
1: genau, in den USA.
0: In den USA und dann kommt der Film. Wie gesagt, im Juli zu uns in die Kinos. Den Soundtrack, den gibt's jetzt schon, den Song dazu. Taylor Swift, ganz neu. I knew it, I knew you. Zur Toy Story 5. Bitteschön, da ist er. Weltpremiere um 7:15.

0: das hat sie schon raffiniert gemacht. Ja, so wieder dieses, das bleibt hängen, ne?
1: Ja.
0: Ja, Taylor Swift. So, und jetzt kann ich ihn persönlich fragen, den größten lebenden Swiftie unter der Sonne. Michael Klein, unser Chefmeteorologe.
1: Aber ich bin von denen, die du kennst, bin ich der Größte.
0: Ich habe dich dazu gemacht,
1: Michael. Ich wollte gerade sagen, ich kenne gar nicht so viel von dir.
0: Aber das war jetzt wirklich Weltpremiere, die wir gerade gehört haben. Und wie findest du es?
1: Kann man hören, oder?
0: Also
1: ich kann jetzt noch nicht sagen, hey, das ist mein Lieblingslied, ja. Aber das hört sich schön an.
0: Es wird wahrscheinlich nicht lebensverändernd sein. Und ich wollte eigentlich mit dir das Quiz machen. Die Christine hat es ein bisschen zerstört. Ja, ich wollte ja so, wow, zu welchem Film ist das der Song? Ja, also du weißt das auch, oder? Ist es A, James Bond, ist es Toy Story oder ist es Spider-Man?
1: Also James Bond kann es ja noch nicht sein, ist ja noch nicht raus. Ja. Noch lange nicht, man weiß ja gar nichts drüber. Toy Story, Spider-Man, gibt es einen neuen Spider-Man? Wusste ich gar nicht.
0: Ach, du hättest es doch nicht gewusst.
1: Ich hätte es nicht gewusst.
0: Ach, guck an, Christine hat gesagt, das weiß jedes Kind.
1: Ja, da siehst du, ich darf schon Auto fahren.
0: Okay, ach Mensch, dann hatten wir ja doch ein Quiz machen können. Es ist Toy Story, der fünfte Teil. Toy Story kommt jetzt im Sommer in die Kinos und dazu ist das der Song. Und sie hat sich, ich habe es gerade eben schon erzählt, ein Traum verwirklicht zu diesem Film, den sie als Kind geliebt hat, den ersten Teil schon damals, mal einen Song zu machen. Und das ist das, was wir gerade gehört haben, Taylor Swift.
1: Nützt das was, wenn ich jetzt im Nachhinein sage, wahrscheinlich hätte ich auf Toy Story getippt?
0: Nee, es nutzt ja gar nichts. Okay. Kannst du alles erzählen, ja.
1: Ja, deswegen, das musst du ausnutzen.
0: Hast du Toy Story gesehen?
1: Den ersten, ja.
0: Aha, ich weiß überhaupt nicht, worum es da geht. Also, das ist jetzt keine Ignoranz irgendwie, aber ich habe keine Ahnung. Das ist völlig an mir vorbeigegangen.
1: Soll ich dir erklären?
0: Erklär mal bitte, ja.
1: Oder du guckst erst den Film und ich erkläre
0: dir. Nee, ganz ruhig spoilern. Nee, dann gucke ich jetzt den fünften Teil. Worum geht's ganz grob?
1: Geht's um Spielzeuge im Kinderzimmer, die, ich weiß gar nicht mehr warum, sie müssen gegen irgendwas handeln. Ich weiß auch nicht mehr. Ich glaube, es gibt ein neues Spielzeug und das ist blöd und böse und so. Ach genau, da kommt so ein Roboter an und die anderen Spielzeuge, die müssen erstmal sich durchsetzen, dass sie vom Kind weiterhin gemocht werden und so.
0: Ja, alles klar.
1: Aber das ist wirklich gut.
0: Ist gut, ja?
1: Ja.
0: Schön, gute Empfehlung. Ja. Also 23. Juli, wenn ich es mir richtig gemerkt habe, dann Premiere in Deutschland, also mitten in den Ferien. Jetzt kommen wir mal zum Wetter. Micha, hatte ich schon guten Morgen gesagt?
1: Im Zweifel nein. Guten Morgen.
0: Hallo. Ja, so über dein Swiftie-Dasein sind wir ja von deiner eigentlichen Passion völlig abgekommen. Ja, und die ist natürlich die Meteorologie. Und da war ganz schön was los gestern.
1: Ja, tatsächlich. Wir haben viel zu erzählen im Moment beim Wetter. Es ist ordentlich was los und vor allem, es ändert sich dann auch wieder, wenn man es so draußen erlebt, hat man das Gefühl, es ändert sich alle 5 Minuten und da hat man auch recht mit. Und in den Prognosen ist es auch nicht ganz einfach, weil es dann so in 2-3 Tage Zukunft schon sehr unsicher wird. Also erstmal mit heute sieht es so aus, dass das Regengebiet, das in der Nacht bei uns jetzt durchgezogen ist, fast raus ist. Aber gerade im Bergland, im Erzgebirge und in der Lausitz, da hängt es aktuell noch, zieht weiter Richtung Osten. Weg, dann ist es ein Tag, der langsam auch auflockert, langsam auch mal Sonne bringt. Chancen dafür am Nachmittag nochmal deutlich größer als am Vormittag. Mhm. Allerdings, es sind auch im Prinzip den ganzen Tag über nochmal einzelne Schauer möglich. Das ist nicht flächendeckend, das ist immer so einzeln, das noch, was da entsteht. Und vielleicht auch sogar irgendwo nochmal ein Gewitter, dann alles bei 20, 21 Grad.
0: Okay, und das Wochenende dann durchwachsen, aber nicht schlecht.
1: Genau, also morgen erstmal die nette Phase, gerade vormittags kann es sehr sonnig sein, bevor dann wieder mehr Wolken am Himmel aufziehen. Es sieht meistens trocken aus und dass dann das nächste Regenschauergebiet eher in der Nacht über uns hinwegzieht. Morgen bis zu 23, 24 Grad, am späten Abend kann es dann losgehen mit den Schauern und vor allem in der Nacht und Sonntagvormittag noch. Nachmittags wieder Chancen, dass der Sonntagnachmittag eher trockener bleibt und auch die Sonne deutlich besser da ist.
0: Na, so geht's doch. Ja.
1: Ist okay, ne?
0: Ist doch auch schön. Machen. Wunderbar. Dann gebe ich jetzt noch einen aus.
1: Oh, das ist aber nett.
0: Mach mal ein Käffchen und ein Quiz kriegst du dann nachher.
1: Da gibt's doch noch eins.
0: Dann gibt's noch eins, ja.
1: Toy Story,
0: ja.
1: Ich möchte lösen.
0: Micha, bis später, ja?
1: Bis dann, tschüss.

0: dann mal einen schönen Freitagmorgen für Sie. Und es wäre so toll, wenn da endlich mal Bewegung reinkäme. Der ukrainische Präsident Zelensky hat Russland in einem Brief zu direkten Friedensverhandlungen aufgefordert. Prinzipiell ein guter Ansatz, sagt auch die russische Seite. Allerdings schreibt Zelensky in dem Brief auch, dass dieser Krieg eine persönliche Entscheidung Putins gewesen sei und es überhaupt keinen wirklichen Grund für diesen Krieg gibt. Und das ist natürlich kompletter Unsinn aus russischer Perspektive und stellt leider die Ernsthaftigkeit des Verhandlungsangebots von vornherein gleich wieder in Frage. Aber wichtig ist ja, dass die überhaupt mal wieder miteinander reden. Das wissen ja eigentlich schon die Kinder im Sandkasten. Was heute sonst noch wichtig ist und wichtig wird, das erfahren Sie auch gleich bei uns in den Nachrichten.
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18: Das offizielle Insolvenzverfahren für die Mauritius-Brauerei ist eröffnet. Der Betrieb läuft stabil weiter. Insolvenzverwalter Girbig arbeite mit Hochdruck an einem Zukunftsplan, berichtet die Freie Presse. 4,5 Stunden lang hat die Polizei am Mittwochnachmittag auf der A72 bei Hartenstein die Geschwindigkeit gemessen. 86 Fahrzeuge waren zu schnell. Eins hatte nach Abzug der Toleranz 170 km/h drauf, bei erlaubten 120. In Freiberg entsteht ein Zentralarchiv für geologische Proben aus Sachsen. Gestern war Richtfest. Künftig soll dort Platz sein für Material, das bei Bohrungen gewonnen wurde. Der ukrainische Präsident Selenskyj hat Kreml-Chef Putin ein direktes Treffen vorgeschlagen. In einem offenen Brief regte Selenskyj Verhandlungen über ein Ende des Krieges in der Ukraine an, an einem neutralen Ort. Auf der dänischen Insel Anholt ist Buckelwal Timmy obduziert worden. Warum das Tier verendet ist, konnten die Fachleute zunächst nicht feststellen.
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20: Einen wunderbaren guten Morgen, einen schönen Start in den Freitag und ins Wochenende. Naja, der heutige Freitag ist noch ziemlich durchwachsen oder sagen wir mal wechselhaft momentan, ziemlich viele Wolken. Es kann auch den einen oder anderen Schauer geben, die Temperaturen gehen auf 19 Grad rauf. Es wird dann aber Stück für Stück schöner. Morgen übermorgen, beide Tage vom Wochenende, wirklich schön freundlich. Morgen der schönere Tag von beiden mit viel Sonnenschein und bis zu 21 Grad. Und schauen wir noch auf die Straßen, da haben wir noch nichts, keine Staus und Blitzer, aber Sie haben vielleicht irgendwas entdeckt.

0: dann können Sie gerne Bescheid geben. 03x800 und die 4 ist die Nummer, unter der Sie mich erreichen. Gute Fahrt, einen schönen Tag.
1: Alles klar. Dankeschön, Miri.
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0: Danke für die heiße Luft. Du hast 2 Grad zur Erderwärmung beigetragen mit der ganzen heißen Luft, die du von dir gegeben hast.
1: Ja, das können wir gut.
2: Nein, es geht ja aber jetzt um den Heißluftballon. Heute ist nämlich ganz offiziell Tag des Heißluftballons. Du hast doch auch hier diese Ballonfahrtgeschenke.
1: Ja, ich habe eine Ballonfahrt geschenkt und ich muss den Freunden hier übers Radio sagen, ich habe es noch nicht gemacht. Aber
2: du hast
1: immer dran.
2: Das hast du schon vom Jahr gekriegt.
1: Das war vom Jahr. Ich bin dran, ich mache das. Ich muss halt einen Termin vereinbaren. Das ist halt für so einen Morgenansager immer doof, weil die ja früh morgens losfliegen,
2: ja,
1: fahren. Ja. Oder ja, ich muss jetzt wirklich mal am Wochenende machen. Ich glaube, es gibt ja auch Abendfahrten.
2: Stimmt, so in den Sonnenuntergang. Ja, das ist vielleicht ein bisschen sehr spät.
1: Ich mache das. Also wirklich, ja, also ich habe es wirklich noch auf dem Zettel, auf dem Schirm. Du hast ja schon mal gemacht.
2: Ich habe schon mal gemacht, genau.
1: Heißluftballon, ist schön, ist toll.
2: Es war unglaublich ruhig da oben. Das hätte ich nie gedacht. Also wenn es einmal oben ist, wenn es aufhört zu ruckeln, dann hat man nur dieses halt von dem, also wo das Feuer da so reingelassen wird.
1: Ja.
2: Aber ansonsten ist es ganz still.
1: Ja, und es ist auch eine ganz, ganz spannende Geschichte rund um den Heißluftballon, wie das alles so anfing und so weiter.
2: Ja. Wieso der Tag heute ist, ne? Hat nämlich einen Grund in dem Fall.
1: Ja, und das alles fassen wir gleich mal zusammen. Was heißt wir? Christine, ja, du kannst ja mitreden. Und Christine ist außerdem unser Lehrerkind und dazu wird dann eben schlau gemacht um 7:30. Das ist in 5 Minuten. Bis dahin erstmal einen schönen Freitagmorgen.
2: Morgen.
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1: Guten Morgen! Es ist kurz nach 7:30. Es ist der 5. Juni und heute, wir hatten gerade schon drüber gesprochen, der Tag des Heißluftballons. Spannende Geschichte, die dahinter steckt. Und die erzählt uns jetzt mal unser Lehrerkind Christine.
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3: Ja, der Tag heute erinnert an die erste Heißluftballonfahrt überhaupt. Am 5. Juni 1783 ließen die Gebrüder Montgolfier den ersten Heißluftballon in der Öffentlichkeit in die Luft steigen. Damals noch unbemannt. 3 Monate später saßen dann 3 Tiere im Korb. Eine Ente, ein Hahn und ein Schaf. Die sind auch alle heil wieder unten angekommen. Allerdings hat sich der Hahn wohl angeblich bei der Landung ein Bein gebrochen. Und im November 1783 war es dann soweit, dann flogen die ersten Menschen in einem Heißluftballon Richtung Himmel. Diese Fahrt dauerte gut 25 Minuten, es ging über 8 Kilometer, unter anderem auch über die Gärten und Parks von Schloss Versailles.
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0: 6 Minuten nach 7:30. Jetzt, wir schauen mal ganz kurz nach draußen.
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3: Guten Morgen, schönen Start ins Wochenende. Das Wetter heute ist noch so ein bisschen wechselhaft, aber es soll Stück für Stück dann besser werden. Die Temperaturen, die gehen rauf auf 19, 20 Grad. Und auf den Straßen haben wir noch nichts, keine Staus und Blitzer. Aber Sie vielleicht, dann sagen Sie gerne Bescheid. 03x800 und die 4 ist die Nummer.
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0: So, wir verreisen jetzt mal. Wunderschönen guten Morgen euch und Ihnen am Radio. Wunderschönen guten Morgen unserem Chefmeteorologen Michael Klein.
1: Guten Morgen.
0: Ja, und Reise, da passt sehr schön unser Reiseexpress. Den gibt's immer sonntags mit Matze, also Kollege Matthias Matze Zilch. Und da geht's an diesem Sonntag ins Arzgebirg. Wie bist du Ski? Also das können Sie dort gewinnen. Und zwar ins Eldus-Ressort. Ja, zum Jens Ellinger und seinem Team nochmal ganz, ganz liebe Grüße und das Eldus-Ressort direkt in Oder, wunderschön, also was sie da draus gemacht haben, ist sensationell und da gibt's natürlich auch ein Spa, ja, und da fällt mir doch ein, Mensch, das kleine Quiz mit Micha Klein.
1: Woher bekommt der Begriff Spa?
0: Woher kommt denn der Begriff Spa?
1: Nicht wirklich?
0: So, André. Sag also nicht, dass du es meinst. Meinst du es?
1: Erstens, nee, ich denke mir jetzt was aus. Aber ich habe ja die Frage zuerst gestellt.
0: Nein, das zählt nicht.
1: So, aber ich weiß es ja nicht. Warte mal, lass mich raten. Erstens vom griechischen Sparta. So, Wanderer kommt nee, nach Spa. Komm,
0: wir haben keine Zeit.
1: Zweitens vom belgischen Spa.
0: Bist
1: oder
0: so blöd.
1: Drittens von Interspa, der Supermarktkette.
0: Nein. Also du bist schon auf der richtigen Fährte. Also ist es die Abkürzung für Sparkling im Sinne von prickelnd? Ja, Sparkling, ja, Wasser, Spa. Kommt Spa aus dem Griechischen und bedeutet allerdings so viel wie Entspannung, ja, ein hergeleitetes Wort. Oder bezieht sich Spa tatsächlich auf die belgische Stadt, Spa? Wenn man ein Hotel sieht, wo drauf steht Spa und Wellness, woher kommt der Begriff Spa? Also nochmal Sparkling, Entspannung griechisch, ja, abgeleitet, hergeleitet, oder Spa, die belgische Stadt. Was sagt der Micha Klein?
1: Weißt du, was das Allerschlimmste ist? Ich glaube, ich habe das in meinem Leben schon zweimal nachgeguckt, weil ich dachte, woher kommt eigentlich das Wort Spa?
0: Ja.
1: Wieso heißt das so?
0: Ja.
1: So, ich habe es nachgeguckt und ich habe es wieder vergessen.
0: Hast du Loch im Kopf?
1: Habe ich anscheinend, wirklich.
0: Okay.
1: Ist das schlimm? Boah, ist das schlimm. Ist das schlimm? Ja, ich ärgere mich gerade über mich selbst. Ich weiß aber wirklich nicht mehr, was es war. Ich hätte jetzt tatsächlich auf das belgische Spa getippt, warum auch immer, weil es vielleicht ein Erholungsbad ist und das hat sich dann so eingebürgert. Es ist aber ja eigentlich... Das wäre ja so, als würde es international plötzlich Kühlungsborn heißen oder so.
0: Ja, eben.
1: Ja. Komm, wir gehen mal ins Kühlungsborn. Ja. Ich nehme mir halt das belgische Spa. Ich habe aber keine Ahnung.
0: Mhm.
1: Also nicht mehr. Ich habe es zweimal gewusst in meinem Leben, aber ich weiß es ja nicht mehr.
0: Lock mal ein.
1: Ja, ich logge Spa
0: ein. Die belgische Stadt Spa und das ist richtig. Ja! Guck mal, du kriegst ja wieder deine Fanfare. Alle freuen sich mit. Es ist wirklich so. Spa, seit Jahrhunderten ein sehr, sehr berühmtes Heilbad und auch die Quellen und ach, da sind die alten Römer schon hingefahren und so. Und dann natürlich später auch die Schönen und Reichen. Und wirklich, Spa war dann das erste, ja, so international bekannte Heilbad, eben auch so ein bisschen Luxus und Wellness und entspannt. Und das wurde übernommen, Spa. Ja, wenn man jetzt also irgendwo in ein Hotel kommt, wo dran steht Spa, dann bezieht sich das auf die belgische Stadt Spa. Die waren die ersten, beziehungsweise die bekanntesten. Die ersten, die wirklich bekannt geworden sind. Mensch, Micha, du bist gut.
1: Aber weißt du warum? Wahrscheinlich habe ich deshalb das nicht gemerkt, weil ich die Antwort so unlogisch und profan finde.
0: Mhm.
1: So, dass ich dachte, das muss doch einen tiefen Grund haben. Ja. Das habe ich wahrscheinlich dann die zwei Male, die ich nachgeguckt habe, dann sofort gesagt, ach so ist das.
0: Siehste. Micha, wir haben noch 10 Sekunden fürs Wetter und auch da können wir uns eigentlich wieder entspannen. Das Regengebiet ist soweit durchgezogen, beziehungsweise ist jetzt so im Osten noch, ganz, ganz tief im Osten, aber dann wird es einigermaßen.
1: Ja, also tatsächlich, es hängt noch über der Lausitz und dem Osterzgebirge vor allem und zieht langsam raus. Von Westen her also ein über lange

0: direkt ein trockener Tag, noch mit vielen Wolken. Das lockert langsam auf, vor allem am Nachmittag kann sich die Sonne nochmal zeigen. Allerdings einzelne Schauer können sich heute im Laufe dieses Tages nochmal bilden, auch vielleicht ganz vereinzelt ein Gewitter. Das ist aber alles nicht ganz so oft der Fall, bei Temperaturen um 20 Grad.
1: Alles klar, Wochenende kurz.
0: Morgen eigentlich ganz hübsch, mit 23, 24 Grad etwas wärmer. Schauer und Regen wird es wahrscheinlich dann in der Nacht zum Sonntag geben. Und am Sonntag müssen wir uns ein bisschen gedulden, kann dann aber auch wieder ganz schön werden.
1: Okay, dann gebe ich jetzt einen aus.
0: Oh, ich gehe ins Spa.
1: Ja.
0: Oh ja.
1: Da gehen wir ins Spa. Aber vorher hören wir uns nachher nochmal, ja?
0: Sehr gerne, machen wir.

0: Nelly, Fortado, um kurz vor 7:45. Wunderschönen guten Morgen. Und so langsam kommt das Wochenende in Sicht. Oh Gott, es ist so viel los in Sachsen. Wir haben das Stadtfest Leipzig, wir haben das Bierstadtfest Radeberg, der Annaberger Cat beginnt, Fichtelberg-Radmarathon und so weiter und so weiter. Und was sonst alles noch wichtig ist und wichtig wird, das fassen wir gleich zusammen. Hier bei uns für Sie in den Nachrichten.
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8: Mit Oliver Heinze, guten Morgen. In den nächsten Wochen gibt es in Zwickau eine weitere Großbaustelle. Ab Montag wird die Bahnhofstraße komplett dicht gemacht. Voraussichtlich bis zum 17. Juli, wie die städtischen Verkehrsbetriebe mitteilten. Geplant sind Bauarbeiten an Fernwärmeleitungen und Gleisen. Weitere Informationen von Gunnar Tichy.
9: Wer dort normalerweise in den Bus ein- oder aussteigt, muss umplanen. Die Linien 10, 12, 29 sowie A und B sind betroffen. Einige Haltestellen werden verlegt, zum Beispiel auf die Spiegelstraße oder zum Marienthaler Radweg. Statt einwärts entfallen sogar einige Stopps komplett. Hier sind die Brunnenstraße oder der Georgenplatz die Alternativen.
8: Das Insolvenzverfahren für die Mauritius-Brauerei in Zwickau ist offiziell eröffnet. Das Amtsgericht hat den bisherigen vorläufigen Verwalter Henry Girbig nun zum offiziellen Insolvenzverwalter bestellt, berichtet die Freie Presse. Girbig sei optimistisch und arbeite an einer langfristigen Lösung. Ziel sei es, bis Anfang September einen tragfähigen Zukunftsplan vorzulegen. Geschäftsführer Jörg Dierich betonte außerdem, dass Kunden und Geschäftspartner dem Unternehmen weiterhin die Treue halten. 4,5 Stunden lang hat die Polizei am Mittwochnachmittag auf der A72 bei Hartenstein die Geschwindigkeit gemessen. Die Bilanz? 4000 Fahrzeuge passierten die Blitzerstelle, wovon 86 zu schnell waren. Einer hatte nach Abzug der Toleranz 170 km/h drauf, bei erlaubten 120. Das wird wohl ein dreistelliges Bußgeld, 2 Punkte und ein einmonatiges Fahrverbot nach sich ziehen. Der ukrainische Präsident Selenskyj hat Kremlchef Putin ein direktes Treffen vorgeschlagen. In einem offenen Brief regte Selenskyj Verhandlungen über ein Ende des Krieges in der Ukraine an. An einem neutralen Ort, etwa in der Schweiz, der Türkei oder einem arabischen Land. Zunächst soll es laut Selenskyj eine Waffenruhe geben, dann soll das direkte Treffen der Staatschefs folgen. Konkret auf den Vorschlag reagiert hat Putin noch nicht. Auf der dänischen Insel Anholt ist der Buckelwal obduziert worden, der immer wieder an der deutschen Ostseeküste gestrandet war. Fachleute zerlegten den Kadaver und untersuchten ihn. Warum der Wal verendet ist, konnten sie zunächst nicht feststellen. Nach der Obduktion steht aber fest, dass es sich um ein Buckelwal-Weibchen handelte.
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11: Einen wunderschönen Freitag. Ja, zum Tagesstart hatten wir ziemlich viele dicke Wolken bei uns in Zwickau. Mittlerweile gibt es schon ein paar kleinere Wolkenlücken und es soll auch Stück für Stück schöner werden. Vielleicht fällt noch der ein oder andere Tropfen. Die Temperaturen, die gehen auf 19 Grad rauf. Wochenende wird dann aber richtig schön. Morgen der schönere Tag von beiden mit viel Sonnenschein und bis zu 21 Grad. Sonntag vielleicht ein paar mehr Wolken, aber es bleibt trotzdem freundlich. Und auf den Straßen, da sieht es total entspannt aus momentan, da haben wir noch nichts. Aber vielleicht haben Sie irgendwas entdeckt, dann sagen Sie bitte gerne Bescheid. 03 mal 800 und die 4 ist die Nummer, unter der Sie mich erreichen. Gute Fahrt, einen schönen Tag.
12: Dankeschön, Miri.
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15: Hallo.
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16: Ja. Yeah.
15: Ist das gut?
17: Im Moment, Stand jetzt, ist alles in Ordnung.
12: Das ist sehr. Ja. Der Uwe hat sich nochmal gemeldet zum Thema Heißluftballone. Wir hatten ja das Thema Heißluftballone. Heute vor ganz vielen Jahren ist der erste Heißluftballon in den Himmel gestiegen. Und hat nochmal kurz erklärt, warum das eigentlich fahren heißt. Ja, es heißt ja Ballon fahren und nicht Ballon fliegen. Und das hängt mit der Geschichte eben auch zusammen, die du vorhin erzählt hast. Das war nämlich stark von der Seefahrt geprägt. Ja, deswegen gab es ja auch Luftschiffe zum Beispiel. Ja. Und man hat da ganz viele Begriffe aus der Seefahrt übernommen. Damals die Ballonfahrer, die Ballonfahrer. Und deswegen heißt es Ballon fahren, weil man eben zur See fährt, ja, auf dem Meer fährt und in diesem Falle dann eben auf dem Luftmeer. Und dann ist natürlich noch eine Erklärung, die vielleicht relativ einfach sich zu merken ist, ne, wenn man jetzt zum Beispiel jetzt heiße Luft, ne, wenn die entweicht,
15: ach so, wenn man
12: dann lässt man ja einen fahren.
15: Okay, verstehe.
12: Ja, so. Okay, also damit ist das erklärt.
15: Vielen Dank für diese schöne Brücke. Ja. Super.
12: Und jetzt fahren wir fort.
15: Genau.
12: Wünschen Ihnen und euch einen schönen guten Morgen.
15: Und, warte bitte noch mit dem Fahren, ich würde kurz das Studio verlassen. So, und was am Wochenende so ansteht, also was Sie vielleicht Schönes unternehmen können, wir haben gleich mal ein paar Tipps, ein paar Vorschläge für Sie.
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0: wünschen wir euch und das wünschen wir Ihnen. Und damit das auch klappt, kommt jetzt Christine wieder ins Spiel und zwar mit exklusiven Wochenendtipps. Was hast du denn Schönes?
1: Ja, am Abend spielt die Gitarristin und Songwriterin Sophie Chassé im alten Gasometer ein Konzert. Mitgebracht hat sie ihr neues Album. 19 Uhr geht's los, Karten an der Abend.

0: Kasse kosten 25 Euro. Auf dem Schwanenteich findet morgen wieder das Drachenbootrennen statt. 20 Teams aus der Region treten gegeneinander an. 9.30 Uhr fällt der erste Startschuss. Von wo man die Gaudi am besten verfolgen kann, hat uns Thomas Kiesig vom Seesportclub verraten.
1: Der beste Blick ist am Rondell. Hier steigt die Party, hier ist die Musik. Und von hier aus hat man auch den besten Blick über den Schwanenteich und kann den Rennverlauf verfolgen.
0: Auch morgen Vormittag gehen im Rahmen des Schumannfests die Fahrradkonzerte über die Bühne. Da wird von Zwickau bis nach Kuhschnappel geradelt mit 5 Zwischenstopps. An jedem gibt es einen musikalischen Beitrag. Wer mitmachen will, muss sich im Schumannhaus noch anmelden. Und morgen Abend gibt es ein Konzert auf der Freilichtbühne. Da sind Jethro Tull zu Gast. Frontmann Anderson hat seine ikonische Querflöte dabei und wird natürlich alle großen Hits auspacken. Und wer gerne hingehen möchte morgen Abend, wir haben die Freitickets jetzt hier. 0375 200 und 4 mal die 5 ist die Nummer. Viel Glück!

0: Days in the Sunshine. Ein klassischer Phasenübergang, habe ich gelernt. Ach, was denn? Was, am Montag oder am Dienstag? Montag, glaube ich. Saß ich beim Frankie im Biergarten und zusammen mit einem Physiker-Ehepaar. Ja, und wir haben wirklich drüber gesprochen und das ist wohl, wenn Eis in der Sonne schmilzt, also dann brechen die Kristallgitterverbindungen auf und dann wandelt sich eben das Eis vom festen in den flüssigen Zustand. Und man nennt das wohl in der Physik Phasenübergang.
1: Ich dachte gerade, du meinst in der Musik irgendwas.
0: Nein. Wir haben das wirklich so Physik. Keine Ahnung. Und die erzählen immer gerne die Geschichte. Es ist ein Ehepaar, Physiker, wie sie sich kennengelernt haben. Da hat wohl die eine, sie hat wohl zu ihm gesagt, komm, wir mischen unsere Moleküle.
1: So haben die das gesagt.
0: Ja, mischen unsere Moleküle.
1: Das Romantischste, was ich je gehört habe.
0: Das ist hängen geblieben, Wissenschaftler eben. Ne? Ja. So ist es. Oh, und jetzt kommt, apropos Wissenschaft, die Meteorologie ins Spiel. Unser Chefmeteorologe Michael Klein.
1: Guten Morgen.
0: Und natürlich sind wir alle gespannt, was wir zu erwarten haben fürs Wochenende. Wir hatten es ja gerade gehört von der Christine. Es ist so viel los, es wird so viel gefeiert. Die Bedingungen sind gar nicht so schlecht, hm?
1: Nee, kann man sagen, weil so langsam wieder etwas freundlicher wird. Heute werden wir es im Laufe des Tages immer mehr bemerken, dass es immer heller, immer netter wird. Aktuell gibt's noch den Regen, der in der Nacht sich über uns ausgebreitet hatte. Der zieht weiter Richtung Osten raus, hat jetzt gerade so langsam Dresden verlassen, hängt also noch über der Lausitz und dem Osterzgebirge, während der Westen eben schon trocken ist. Und so langsam dann die Wolken auch ein bisschen spärlicher werden, ein paar mehr Lücken bekommen. Gerade am Nachmittag kann es dann zeitweise ganz hübsch sein. Aber es sind auch noch einzelne Schauer im Tagesverlauf wieder möglich, die sich dann neu bilden können. Das sind aber dann, wie man das dann kennt vom Radarbild, immer so einzelne Knüppelchen, keine große geschlossenen Gebiete. Und ja, da kann auch mal vielleicht ein Gewitter mit da drin sein. Aber das ist, wie gesagt, etwas seltener bei Temperaturen so um 20, 21 Grad.
0: Was machen die Moleküle dann am Wochenende konkret?
1: So. Also meine Moleküle könnten durchaus an Eismolekülen mal rumschleckern. Ja. Da hätte ich Lust drauf jetzt. Es sieht morgen erstmal ganz nett aus, vor allem am Vormittag. Da dürfte ganz gut Sonne dabei sein. Temperaturmäßig so bis 23, 24 Grad. Kann allerdings morgens früh sein, dass sich stellenweise irgendwo Nebel gebildet hat, der erstmal verschwinden muss. Ansonsten dann aber ein freundlicher Tag und dann am Abend kommen wieder neue Schauer hereingezogen in der Nacht zum Sonntag und am Sonntagvormittag zieht das noch weiter durch. Der Sonntag im Laufe des Tages dann auch wieder netter und bei den Temperaturen so über 22 bis 24 Grad.
0: Alles klar, Micha. Dann machen wir jetzt

0: kurz nach Viertel neun. Morgen. Die Reichen werden nicht nur immer reicher, sondern sie werden auch immer mehr. Das ist ja eigentlich was Gutes. Und zwar, jetzt haben wir eine neue Zahl. Weltweit gibt es mehr als 25 Millionen Millionäre. Das liegt wohl an den boomenden Aktienmärkten und das Ganze wird dann in Dollar-Millionären angegeben. Ja, das ist ja Millionär, ist ja nicht gleich Millionär. Jetzt 1 Million türkische Lira sind so um die 18.000 Euro. Das war auch viel Geld, aber es ist ja kein Millionär. Also Dollar-Millionäre. 25 Millionen weltweit. Interessant vielleicht, Deutschland belegt in diesem Ranking Platz 3. Auf Platz 1 die USA. Auf Platz 2, das finde ich überraschend, ist Japan. Platz 2 mit den meisten Millionären der Welt. 3 dann Deutschland, wie gesagt, und auf dem 4. Platz kommt China. Was heute sonst noch wichtig ist und wichtig wird, das erfahren Sie auch gleich bei uns in den Nachrichten. Bleiben Sie dran.
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1: Mit Oliver Heinze, guten Morgen. Ab Montag wird die Bahnhofstraße komplett dicht gemacht, voraussichtlich bis zum 17. Juli. Grund sind Bauarbeiten an Fernwärmeleitungen und Gleisen. Das offizielle Insolvenzverfahren für die Mauritius-Brauerei ist eröffnet. Der Betrieb läuft stabil weiter. Insolvenzverwalter Girbig arbeite mit Hochdruck an einem Zukunftsplan, berichtet die Freie Presse. CDU, SPD und BSW haben ein neues Polizeigesetz für Sachsen auf den Weg gebracht. Es sieht unter anderem vor, auf die umstrittene US-Software Palantir zu verzichten. Bei der Bundeswehr gibt es offenbar einen erheblichen Reparaturstau. Laut Recherchen von ARD und Süddeutscher Zeitung fehlen an vielen Stellen Ersatzteile. Und der Deutsche Pflegerat hat die Pflegereformpläne von Gesundheitsministerin Warken kritisiert. Das sei ein reines Sparprogramm zulasten von Pflegebedürftigen und Angehörigen. Besonders problematisch sei die geplante Absenkung der Rentenversicherungsbeiträge für pflegende Angehörige.
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3: Einen wunderschönen Freitag. Ja, zum Tagesstart hatten wir ziemlich viele dicke Wolken bei uns in Zwickau. Mittlerweile gibt es schon ein paar kleinere Wolkenlücken und es soll auch Stück

für Stück schöner werden. Vielleicht fällt noch der ein oder andere Tropfen. Die Temperaturen, die gehen auf 19 Grad rauf. Wochenende wird dann aber richtig schön. Morgen der schönere Tag von beiden mit viel Sonnenschein und bis zu 21 Grad. Sonntag vielleicht ein paar mehr Wolken, aber es bleibt trotzdem freundlich. Und auf den Straßen, da sieht's total entspannt aus momentan. Da haben wir noch nichts. Aber vielleicht haben Sie irgendwas entdeckt. Dann sagen Sie bitte gerne Bescheid. 03 mal 800 und die 4 ist die Nummer, unter der Sie mich erreichen. Gute Fahrt, einen schönen Tag.

0: paar mehr Wolken, aber es bleibt trotzdem freundlich. Und auf den Straßen, da sieht's total entspannt aus momentan, da haben wir noch nichts. Aber vielleicht haben Sie irgendwas entdeckt, dann sagen Sie bitte gerne Bescheid. 03 mal 800 und die 4 ist die Nummer, unter der Sie mich erreichen. Gute Fahrt, einen schönen Tag.
1: Ja, danke schön, Miri.
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4: Da explodiert mir das Kleinhirn.
1: Ja, das ist vielleicht auch eine Frage der Erziehung. Ich weiß nicht, ich habe gerade gelesen, dass die Zahl der Alleinerziehenden in Sachsen stark ansteigt. Ja, immer mehr, es sind jetzt irgendwie noch 20.000 dazugekommen im letzten Jahr. Mhm. Und das ist natürlich ja nicht so schön. Es sind ja auch immer Gründe da, die jetzt auch nicht so toll sind. Aber wir grüßen mal alle Alleinerziehenden. Ja, und gucken mal, am Ende, ich meine, bei mir ging es ja auch, ich bin ja auch Einzelkind bei der Mama alleine aufgewachsen. Bei mir ging es ja dann am Ende auch. Ja.
0: Als ob du da was zu beigetragen hättest.
1: Und jetzt habe ich ja dieses wunderbare Team um mich herum, das mich erzieht, ein Stück weit, ja, mehr oder weniger erfolgreich. Und ja, also es geht schon. Also liebe Grüße mal. Ja, und passt alle schön auf euch auf. Und da, wo es geht, bleibt zusammen, Mensch.
0: Ja. Naja, aber manchmal ist es auch besser. Ne?
1: Es es kommt aber nichts Besseres.
0: Anne, darum geht, man trennt sich doch nicht, weil was Besseres kommt. Ja. Aber wenn es einfach mal nicht mehr funzt und man sich nur streitet, ist ja nur auch blöd. Ja.
1: Wir funzen jetzt auch und machen weiter. Wünsche einen schönen Freitag.
0: Du wolltest gemeinsam einfach nochmal hier so.
1: Ja, ich wollte es, weil ich es gerade gelesen habe hier bei den Kollegen der Sächsischen Zeitung. Und ja, wie gesagt, jetzt einen schönen guten Morgen. Ja. Mit uns sind Sie nicht allein. Auf geht's.
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0: Kurz nach 8:30 jetzt.
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2: Ja, und wenn heute in Eibenstock die Oldtimer-Rallye Sächsische Meisterklassik beginnt, wird auch Uwe Klose dabei sein, der Chef der Dekra in Zwickau. Er fährt einen VW Käfer aus dem Jahr 1956. Erst gehörte der einem DDR-Offizier in Strausberg, der das Fahrzeug seiner Frau verkaufte, und sie veräußerte den Käfer 1972 an einen Dachdeckermeister in Bautzen, und von dessen Erbe hat Uwe Klose den Käfer 2015 erworben. Wir wünschen viel Spaß bei der Rallye ab heute.
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0: Ja, 6:58 jetzt.
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3: Guten Morgen, schönen Start ins Wochenende. Das Wetter heute ist noch so ein bisschen wechselhaft, aber es soll Stück für Stück dann besser werden. Die Temperaturen, die gehen rauf auf 19, 20 Grad. Und auf den Straßen haben wir noch nichts, keine Staus und Blitzer. Aber Sie vielleicht, dann sagen Sie gerne Bescheid. 03x800 und die 4 ist die Nummer.
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0: So, jetzt bitte Applaus, Micha, bitte.
1: Ja, na klar.
0: Vielen Dank. Geile Nummer, immer wieder. Udo Lindenberg. Und gute Besserung natürlich von der Stelle. Ist in Hamburg im Krankenhaus wohl gerade der Udo. Vielleicht hört er ja zu. Ja, mit dem Herzenproblem. Ist ja 80 geworden vor 4 Wochen jetzt, ne? So, ja. Und ja, liegt jetzt leider mit Problemen im Krankenhaus. Also liebe Grüße. Hätte vielleicht doch ein bisschen mehr Sport machen müssen. Obwohl, das weiß man auch nicht heutzutage, ne? Da gibt ja auch viele Leute, die viel Sport machen und trotzdem auch Probleme gerade mit dem Herzen haben und so. Ja. Ja, erstmal einen schönen guten Morgen unserem Chefmeteorologen Micha Klein.
2: Guten Morgen, hallo.
0: Ich wollte auf den Sport hinaus. Schöne Grüße an alle, die am Wochenende dabei sind beim Fichtelberg-Radmarathon. Oh. Das ist auch eine ganz große Nummer, ein dickes Brett. Ich habe das mal gemacht. Also das heißt, du fährst von Chemnitz hoch nach Oberwiesenthal beziehungsweise direkt auf den Gipfel vom Fichtelberg. Das sind zwar in Anführungszeichen nur 88 Kilometer, aber natürlich nicht mit dem E-Bike, sondern ne, klassisch. Und du, das hat es wirklich in sich. Ich glaube, ich habe dir das schon mal erzählt, also gerade so kurz vorm Schluss, da kommt also der Scharfrichter, nennt man das so, der letzte Berg, der letzte Anstieg, weißt du, wo du wirklich nur noch Himmel siehst. Also das ist, für mich war es eine Katastrophe und ich war so kraftlos, du hängst dir dann auf deinem Rennrad, also die meisten fahren das mit Rennrad dort im Fichtelberg-Radmarathon und du hängst ja so drin mit deinen Klickschuhen in diesen Klickpedalen. Und ich hatte nicht mal mehr die Kraft, aus diesen Pedalen rauszukommen. Und habe gedacht, wenn du jetzt stehen bleibst, ja, wenn du jetzt aufhörst zu treten, dann fliegst du so auf die Fresse, dann fällst du einfach, was das heißt. Du musst dann, also ich musste dann einfach weiter drehen. Also es war wirklich das Schlimmste, was ich je gemacht habe, der Fichtelberg-Radmarathon.
2: So heftig, ja.
0: Das ist wirklich heftig. Also da habe ich höchsten Respekt, wirklich Hochachtung vor allen, die das machen. Und das sind ja manche wirklich schnell, das ist ja irre.
2: Aber du hast doch auch hier schon, Iron Man und was weiß ich.
0: Ja, das war damals in der Vorbereitung zum Iron Man und so. Und also da kannst du dir das ja einteilen. Klar, das sind dann 180 Kilometer Fahrradfahren. Ja, das ist natürlich dann ein bisschen mehr. Aber das verteilt sich ja dann. Hast zwar auch auf Hawaii, hatten wir auf Big Island, ich glaube 2000 Höhenmeter hast du dann auch auf die gesamte Strecke. Aber das verteilt sich dann eben auf 180 Kilometer dort. Fichtelberg-Radmarathon. Die 88 Kilometer hast du, glaube ich, auch 2000 Höhenmeter, aber eben auf diese relativ kurze Distanz. Und das merkst du wirklich. Boah.
2: Respekt.
0: Alter Verwalter.
2: Ja.
0: Also wirklich Respekt. Warum reden wir drüber? Vielleicht mal ganz kurz die meteorologischen Bedingungen für alle, die am Wochenende ein bisschen sportlich unterwegs sein wollen. Das sieht ganz gut aus, oder? Es wird nicht zu warm. So große Gebitte und so ist auch nicht.
2: Genau. Wann ist der Marathon genau?
0: Fichtelberg-Radmarathon geht am Sonntag. Ich glaube am Sonntag früh los.
2: Hm? Und Sonntag früh.
0: Ich glaube ja. Am 7. Wann ist denn der 7.? Ja, Samstag.
2: Der 7. ist der Sonntag.
0: Ja, genau.
2: Genau. Da wird es, also erstmal fürs Wochenende insgesamt deutlich angenehmer, deutlich besseres Wetter, ganz selten mal nur noch Schauer. Vor allem kann das dann in der Nacht zum Sonntag auch mal der Fall sein. Sonntag selbst ist auch nicht ganz ausgeschlossen. So ein Sonne-Wolken-Mix, ich glaube, für solche Aktivitäten ganz angenehm, dass die Sonne nicht die ganze Zeit nur brennt. Das einzig Blöde ist wahrscheinlich noch der Wind am Sonntag. Der kommt meistens aus westlichen Richtungen und ist dann ein bisschen kräftiger. Ich hoffe, es gibt so ein bisschen Rückenwind dann noch.
0: Okay. Wenn wir es jetzt mal sortieren, heute, so ein Übergangstag, hat ja ziemlich geregnet in der Nacht, das Gebiet zieht jetzt aber raus.
2: Genau, das zieht raus, das ist nur noch ganz im Osten, in der Lausitz unterwegs, im Osterzgebirge, zieht jetzt aber immer weiter raus. Der Rest hat schon trocken.

0: Und die meiste Zeit dieses Tages wird dann auch trocken bleiben. Allerdings zwischendurch können sich so einzelne Schauer, einzelne Gewitter wieder bilden. Und das so in Höchstwerten um 20, 21 Grad am Nachmittag. Wärmer wird es dann morgen, können bis zu 24, 25 Grad werden. Und am Sonntag ja, auch so 23, 24 Grad. Oft so eine Mischung aus mal Sonne, mal mehr bewölkt. Gerade nachmittags können da auch mehr Quellwolken am Himmel sein. Dann wie gesagt am Sonntag noch ein bisschen der Wind dazu. Und ganz oben auf dem Berg, als Willkommenstemperatur, je nachdem wie schnell man oben ist, sind es unter 14 Grad.
1: Okay, das ist ja angenehm dann. Ich glaube, dass wenn du dann die 90 Kilometer hinter dir hast, dann tut das gut. Micha, darauf jetzt erstmal noch eins.
0: Käffchen?
1: Käffchen, los.
0: Super.

0: dann mal einen schönen Freitagmorgen für Sie. Und es wäre so toll, wenn da endlich mal Bewegung reinkäme. Der ukrainische Präsident Zelensky hat Russland in einem Brief zu direkten Friedensverhandlungen aufgefordert. Prinzipiell ein guter Ansatz, sagt auch die russische Seite. Allerdings schreibt Zelensky in dem Brief auch, dass dieser Krieg eine persönliche Entscheidung Putins gewesen sei und es überhaupt keinen wirklichen Grund für diesen Krieg gibt. Und das ist natürlich kompletter Unsinn aus russischer Perspektive und stellt leider die Ernsthaftigkeit des Verhandlungsangebots von vornherein gleich wieder in Frage. Aber wichtig ist ja, dass die überhaupt mal wieder miteinander reden. Das wissen ja eigentlich schon die Kinder im Sandkasten. Was heute sonst noch wichtig ist und wichtig wird, das erfahren Sie auch gleich bei uns in den Nachrichten.
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6: Mit Oliver Heinze, guten Morgen. Die Mauritius Brauerei geht den nächsten Schritt aus der Krise. Das Amtsgericht hat das Insolvenzverfahren offiziell eröffnet und den bisherigen vorläufigen Verwalter Henry Gierbich nun als Insolvenzverwalter bestätigt, berichtet die Freie Presse.
7: Die Löhne für die 51 Beschäftigten werden nach dem Auslaufen des Insolvenzgeldes nun wieder aus dem laufenden Betrieb erwirtschaftet. Laut Geschäftsführung und Insolvenzverwaltung läuft die Brauerei stabil, auch weil Kunden und Geschäftspartner treu geblieben sind. Jetzt liegt der Fokus auf der Sanierung. Bis Anfang September soll ein tragfähiger Zukunftsplan vorliegen, der den Erhalt der Brauerei langfristig sichert. Gunnar Tichy, Nachrichtenredaktion.
6: In den nächsten Wochen gibt es in Zwickau eine weitere Großbaustelle. Ab Montag wird die Bahnhofstraße komplett dicht gemacht. Voraussichtlich bis zum 17. Juli, wie die SVZ mitteilten. Zuerst werden die alten Oberleitungen entfernt. Es folgen Bauarbeiten an Fernwärmeleitungen und Gleisen. Die schwarz-rote Minderheitsregierung in Sachsen hat eine Mehrheit für ein neues Polizeigesetz gefunden. Noch diesen Monat soll es mit den Stimmen

0: vom BSW im Landtag beschlossen werden. Ingo Enke fasst zusammen.
1: Im neuen Gesetz wird auf Drängen des BSW darauf verzichtet, dass Überwachungssoftware der amerikanischen Firma Palantir verwendet wird. Außerdem dürfen im Freistaat nur Spezialeinheiten Taser benutzen. Die Polizei soll das Recht bekommen, im Einzelfall Messenger-Dienste wie zum Beispiel WhatsApp mit Spionagesoftware zu überwachen, wenn das ein Richter vorher genehmigt.
0: Der Deutsche Pflegerat hat die Pflegereformpläne von Gesundheitsministerin Warken kritisiert. Das sei ein reines Sparprogramm zulasten von Pflegebedürftigen und Angehörigen. Pflegeratspräsidentin Vogler sagte dem Redaktionsnetzwerk Deutschland, besonders problematisch sei die geplante Absenkung der Rentenversicherungsbeiträge für pflegende Angehörige. Keine ganze Woche dauert's mehr bis zum Start der Fußballweltmeisterschaft in den USA, Mexiko und Kanada. Deutschlands zweiter Gruppengegner, die Elfenbeinküste, hat am Abend mit einem Testsieg für Aufsehen gesorgt. Das Team gewann in Nantes gegen den Titelmitfavoriten Frankreich mit 2:1. Europameister Spanien tat sich in La Coruña gegen den Irak schwer und kam nicht über ein 1:1 Unentschieden hinaus.
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4: Einen schönen guten Morgen. Ja, eine dicke Wolkendecke haben wir noch, aber trotzdem, man sieht schon die ersten Wolkenlücken. Vielleicht kann es noch mal einen Tropfen geben. Die Temperaturen gehen auf 19 Grad rauf und Stück für Stück soll es jetzt auflockern. Das Wochenende wird dann richtig schön. Morgen der Tag vor allem mit viel Sonnenschein, mit Höchstwerten um die 21 Grad. Und der Sonntag bringt vielleicht mal eine Wolke mehr mit, aber auch da bleibt es freundlich. Und auf den Straßen, da haben wir noch nichts, keine Staus und keine Blitzer. Aber Sie können uns gerne was melden, voraus. Ausgesetzt natürlich, Sie haben irgendwas entdeckt, dann sagen Sie gerne Bescheid. 03x800 und die 4 ist die Telefonnummer. Natürlich jederzeit und kostenlos.
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6: Ja. Yeah.
5: Ist das gut?
7: Im Moment, Stand jetzt, ist alles in Ordnung.
6: Oh ja, hä? Denke ich auch.
5: Wollen wir nicht meckern, ne?
6: Apropos gut, wir wünschen erstmal einen guten Morgen. Tollen Starten im Freitag, jetzt kurz vor neun.
5: Kommen Sie gut rein.
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0: 9:09 ist es. Einen schönen guten Morgen unserem Chefmeteorologen Michael Klein.
1: Guten Morgen.
0: Einen schönen guten Morgen Ihnen und euch am Radio. Ich werde nie vergessen, meinen Junggesellenabschied mit dir im Jahr 2006. Kannst du dich noch erinnern, was wir gemacht haben?
1: Ja, wir haben Fußball
0: geguckt. Ja, wir haben Fußball gucken. Da war gerade WM, 2006, Sommermärchen.
1: Wahnsinn.
0: Ja, und jetzt ist schon wieder WM. Mein Gott, die Zeit vergeht. Wo sind die 4 Jahre hin?
1: Wo sind die vier Jahre hin? Ach, es rast ja so. Machen die nicht WM alle 4 Wochen?
0: Ja, bist du so jetzt schon in WM-Stimmung?
1: Ich erwische mich zwischendurch dabei, dass ich denke, ach, da könnte man ja mal zusammen mit Leuten gucken. Ich habe ja keine Ahnung von Fußball. Und ich habe letztens schon gesagt, ich bin ja mal völlig verwirrt, wenn die aus der Halbzeitpause rauskommen und in die andere Richtung spielen. Dann braucht mein Gehirn ja schon wieder eine halbe Stunde, bis es das umsortiert hat. So, also ich bin da eigentlich völlig raus. Aber und dann hatte ich mich bei diesem Gedanken erwischt und habe dann gleichzeitig gedacht, nee, ich hatte mir ja vorgenommen, ich boykottiere das.
0: Okay.
1: Weil ich finde das so affig, was die FIFA da treibt in den USA und der Trump sowieso. Ich weiß nicht, ob man das mal gucken muss.
0: Na gut, aber Mexiko ist ja zum Beispiel auch Gastgeber Kanada. Ne? Die können ja nichts dafür.
1: Die können nichts, das ist völlig richtig.
0: Ja.
1: Und der Manuel Neuer und wer da alles rumläuft, kann
0: Die kann auch nichts dafür. Da weiß man gar nicht genau. Also der ist, glaube ich, mit, ne? Aber ob der jetzt wirklich auf dem Platz steht, weiß man nicht. Du, ich komme auch nur deshalb drauf, weil ich gerade gelesen habe. Sonst ist das bei mir jetzt auch noch nicht wirklich präsent. Wahrscheinlich geht es den meisten Leuten so. Aber wir sind ja eine Turniermannschaft und ein Turnierpublikum. Das heißt, wir wachsen so rein ins Turnier rein, dann, wenn es losgeht. Nee, aber gestern hat wohl die Elfenbeinküste gegen Frankreich gespielt, Vorbereitungsspiel.
1: Ja.
0: Und die Elfenbeinküste schlägt einen der Titelaspiranten, wie man so schön sagt im Sport, die haben wirklich 2-1 gewonnen. Und pass auf, jetzt kommt das Interessante. Elfenbeinküste ist ein Vorrundengegner der deutschen Mannschaft.
1: Ja,
0: so, also
1: für uns inzwischen ja alles Angstgegner.
0: Ja. Und da geht's, wollte ich sagen, da geht's doch jetzt schon wieder los.
1: Ja.
0: Vorrunde.
1: Jetzt ja noch umso mehr, also wenn sie sogar Frankreich schlagen.
0: Ja, eben. Oh. Sag mal, wann haben wir denn unser erstes Spiel, Deutschland? Also los geht's ja am Donnerstag, am 11. Ja, Mexiko gegen, glaube ich, Südafrika. Ne?
1: Was für Uhrzeiten sind denn das eigentlich? Das
0: ist auch spät, ich glaube, ein paar sind gut und ein paar sind weniger gut.
1: Ah ja, okay.
0: So, und wann geht denn das für Deutschland los?
1: Warte, ich guck mal. Ich lese mir dann morgens früh den Ticker durch.
0: Ja, ich auch. Ja. Ah, ich glaube, hier, warte mal, 14. Juni. Auftaktspiel gegen Curaçao. Also es geht mit dem Angstgegner los für die deutsche Mannschaft, 14. Juni.
1: Aber weißt du was hier für Leute wie uns, die wir also nicht so richtig drinstehen, wir könnten da ja so ein Happening draus machen und es gibt immer das zu trinken, was man da so vom Gegner
0: erkennt. Ach, das wäre aber schön, Curaçao. Ja, das ist gut. Das ja. Und Elfenbeinküste, was trinken wir da? Also da gehen wir Eisbein essen. Oder irgendwie so.
1: Ja,
0: was wollte ich sagen? Achso, das Wetter, Michael, ja, wie sind wir jetzt auf Fußball gekommen? Dass es nächste Woche losgeht und dass wir uns warm anziehen müssen, schon in der Vorrunde. Ja, das gilt für heute auch ein bisschen, weil die Temperaturen sind ein Stück weit runtergegangen.
1: Richtig, wir sind frischer unterwegs, einfach weil kalte Luft aus dem Norden gekommen ist. Das ist ja auch das Thema, dass viele immer sagen, oh, mit den Gewittern kühlt es sich so ab. Hm? Nee, genau umgekehrt ist eigentlich der Fall. Es kommt die kältere Luft, die löst die Schauer und Gewitter aus. Und jetzt haben wir die kältere Luft bei uns, bei Höchsttemperaturen so um 20, 21 Grad am Nachmittag. Aktuell gibt es immer noch ein bisschen den Regen in der Lausitz und im Osterzgebirge. Der zieht aber dann auch endgültig raus und dann ist es ein über lange Zeiten erst einmal trockener Freitag. Aber da kann schon wieder sich ganz so einzelne Knüppelchen auf dem Wetterradar wieder bilden. Also sprich, wenn man von oben im Satelliten drauf schaut, sieht man, dass das so kleine Gebiete sind, nämlich kleine Schauer, kleine Gewitter, die heute auch vor allem am Nachmittag wieder möglich sind.
0: Schauerknubbel oder Knüppelchen, wie du sagst.
1: Ja.
0: Schauerknüppelchen. Das Wochenende, Micha?
1: Bläschen. Man könnte auch Bläschen sagen. Das Wochenende in der Gesamtzusammenfassung netter, freundlicher, weil es wieder mehr Sonnenanteile gibt, gerade auch zum Beispiel morgen Vormittag. Dann gibt es wieder ein paar dickere Wolken, die dann auch vielleicht einzelne Schauer entwickeln könnten. Aber das ist morgen wahrscheinlich so gut wie gar nicht der Fall. Also da muss man schon viel Pech haben, was abzubekommen. Und in der Nacht zum Sonntag kann ein bisschen was noch reinziehen. Und dann am Sonntag selbst ist es auch meistens eher trocken. Vielleicht mal einzelne Schauer, vielleicht auch mal ein Gewitter. Und wir sind wieder etwas

0: wärmer dabei. Das heißt, so 23, 24 Grad sind dann schon häufiger drin.
1: Na, alles klar, Micha. Ja. Dann, was machen wir jetzt? Wir gönnen uns noch ein Käffchen?
0: Abstoß, Anpfiff.
1: Stimmt. Jetzt erstmal Abpfiff oder Halbzeit, Abpfiff. Weil wir sind ja morgen wieder da.
0: Ja,
1: wir machen eine längere Halbzeitpause und hören uns dann morgen früh wieder.
0: Ich gehe zurück in meine Ecke und schäme mich.
1: Okay. Gut.

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14: Mit Oliver Heinze. Das offizielle Insolvenzverfahren für die Mauritius-Brauerei ist eröffnet. Der Betrieb läuft stabil weiter. Insolvenzverwalter Girbig arbeite mit Hochdruck an einem Zukunftsplan, berichtet die Freie Presse. 4,5 Stunden lang hat die Polizei am Mittwochnachmittag auf der A72 bei Hartenstein die Geschwindigkeit gemessen. 86 Fahrzeuge waren zu schnell. Eins hatte nach Abzug der Toleranz 170 km/h drauf, bei erlaubten 120. In Freiberg entsteht ein Zentralarchiv für geologische Proben aus Sachsen. Gestern war Richtfest. Künftig soll dort Platz sein für Material, das bei Bohrungen gewonnen wurde. Der ukrainische Präsident Selenskyj hat Kreml-Chef Putin ein direktes Treffen vorgeschlagen. In einem offenen Brief regte Selenskyj Verhandlungen über ein Ende des Krieges in der Ukraine an, an einem neutralen Ort. Auf der dänischen Insel Anholt ist Buckelwal Timmy obduziert worden. Warum das Tier verendet ist, konnten die Fachleute zunächst nicht feststellen.
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16: Einen schönen guten Morgen. Ja, eine dicke Wolkendecke haben wir noch, aber trotzdem, man sieht schon die ersten Wolkenlücken. Vielleicht kann es noch mal einen Tropfen geben. Die Temperaturen gehen auf 19 Grad rauf und Stück für Stück soll es jetzt auflockern. Das Wochenende wird dann richtig schön. Morgen der Tag vor allem mit viel Sonnenschein, mit Höchstwerten um die 21 Grad. Und der Sonntag bringt vielleicht mal eine Wolke mehr mit, aber auch da bleibt es freundlich. Und auf den Straßen, da haben wir noch nichts. Keine Staus und keine Blitzer. Aber Sie können uns gerne was melden, voraus. Ausgesetzt natürlich, Sie haben irgendwas entdeckt, dann sagen Sie gerne Bescheid. 03x800 und die 4 ist die Telefonnummer. Natürlich jederzeit und kostenlos.
17: Ja, danke schön, Miri.
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17: So, wir wünschen Ihnen einen schönen Freitag, 6 Minuten vor 9:30. Jetzt guten Morgen.
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1: Sie ist für ihr ausgefeiltes Gitarrenspiel bekannt und stand schon mit Größen wie Annemai Kantereit oder Helmut Zerlett auf der Bühne. Heute Abend gibt Sophie Chassé auf der Sommerbühne am alten Gasometer ein Konzert. Im Gepäck hat sie ihr neues Album. Ihre Konzerte sind intim, aber auch unglaublich energiegeladen, publikumsnah und spannend sowohl für Gitarrenliebhaber als auch für Songwriter-Fans, die handgemachte Musik schätzen. 19 Uhr geht's los, 25 Euro kostet ein Ticket an der Abendkasse.
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0: Das war der Freitag bei André und die Morgenmädels.
1: Ist dir aufgefallen? Ich habe jetzt so ein bisschen Grauentferner drin, ja? So.
2: Was ist denn Grauentferner?
1: Naja, nicht. Ich glaube, Grauabdecker heißt es.
2: Also machst du jetzt jeden Morgen?
1: Nee, das macht man. Und das hält jetzt angeblich 6 Wochen. Sieht man das, dass ich so ein bisschen?
2: Nee.
1: Also ich hatte doch so leicht graumelierte Ansätze.
2: Du hast auch
1: schon
2: jetzt noch graumelierte Ansätze.
1: Wirklich? Ach, ich dachte, man sieht das, dass ich hier so ein bisschen, dachte, ich sehe 10 Jahre jünger aus.
2: Nee, ich also dann jetzt ist jetzt so eine Art Tönung, oder wie?
1: Ja, ne, das macht man so rein und dann wäscht man das aus und dann bleibt das. Gott, hält angeblich 20 Haarwäsche lang.
2: Was ist denn mit unseren Männern passiert? Freunde, was ist denn ehrlich?
1: Der Uwe hat sich gemeldet zum Thema Heißluftballone. Wir hatten ja das Thema Heißluftballone. Heute vor ganz vielen Jahren ist der erste Heißluftballon in den Himmel gestiegen. Ja, und hat nochmal kurz erklärt, warum das eigentlich fahren heißt. Ja, es heißt ja Ballon fahren und nicht Ballon fliegen. Das war nämlich stark von der Seefahrt geprägt. Ja, deswegen gab es ja auch Luftschiffe zum Beispiel. Man hat da ganz viele Begriffe aus der Seefahrt übernommen. Damals die Ballonfahrer, die Ballonfahrer. Und deswegen heißt es Ballonfahren, weil man eben zur See fährt, ja, auf dem Meer fährt. Und in diesem Falle dann eben auf dem Luftmeer. Und dann ist natürlich noch eine Erklärung, die vielleicht relativ einfach sich zu merken ist. Ne, wenn man jetzt zum Beispiel, jetzt heiße Luft, ne, wenn die entweicht,
2: so, wenn man
1: dann lässt man ja einfahren.
2: Okay, verstehe. Ja, so.

0: Okay, also damit ist das erklärt.
1: Dankeschön. Für diese schöne Brücke. Ja. Super.
0: Und ja, jetzt fahren wir fort.
1: Genau. Und, warte bitte noch mit dem Fahren. Ich würde kurz das Studio verlassen.
0: Was wir hier hören, ist unser beliebtes Sportartenraten. Welche Sportart, Micha?
2: Ich müsste. Also, entweder ist es hier, wie heißt der Fußballer, der immer so eine Schwalbe macht und sich fallen lässt? Der eine? Das könnte ich mir vorstellen, das Geräusch. Oder aber es ist. Das könnte auch Formel 1 sein.
0: Ja, Formel 1! Oh, Mensch,
2: aber
0: bist du gut.
2: Der Satz war noch nicht zu Ende. Es könnte Formel 1 sein, aber schlecht nachgemacht.
0: Schlecht nachgemacht. Wisst ihr, gerade wollte ich dich mal loben. Michael Klein, unser Chefmetrologe, jetzt in der Leitung.
2: So. Ist das nicht Formel 1?
0: Nee, das ist Tennis. So, Formel 1 am Wochenende in Monaco, im zweitkleinsten Land der Welt.
2: Ah, da klingt das so, weil dann halt ja alles von den Wänden wieder zurück.
0: Genau, und zum 72. Mal sehe ich gerade, und da ist natürlich schwer was los. Bist du da?
2: Dieses Wochenende nicht. Ich bin ja in Monaco immer nur, wenn nicht so viel los ist.
0: Ach so, alles klar, ja. Da haben die jetzt extra einen Kindergarten und eine Schule abgerissen, um mehr Platz für die Formel 1 zu haben. Ist ja alles sehr eng dort. Ja. Oder haben die sich gesagt, ach wisst ihr, wenn du als Kind in Monaco aufwächst, brauchst du keine Schule.
2: Ja. Ich bin aus dem Boxen,
0: oder?

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1: Mit Oliver Heinze, guten Tag. In Schedewitz hat es letzte Nacht in einem Einfamilienhaus gebrannt. Das Feuer in dem Gebäude im Aurora-Weg brach gegen 14:45 aus. Die 4 Bewohner hatten sich beim Eintreffen der Einsatzkräfte bereits in Sicherheit gebracht. Zuvor hatten sie versucht, den Brand selbst mit einem Feuerlöscher zu bekämpfen. Verletzt wurde niemand. Zur Ursache ist noch nichts bekannt. Nach aktuellen Informationen gibt es aber keine Hinweise auf Brandstiftung. 4,5 Stunden lang hat die Polizei am Mittwochnachmittag auf der A72 bei Hartenstein die Geschwindigkeit gemessen. Jetzt wurde die Bilanz veröffentlicht.
2: Demnach passierten die Blitzerstelle knapp 4000 Fahrzeuge, wovon 86 zu schnell waren. Eine Person hatte es mit ihrem Pkw besonders eilig. Das Messgerät registrierte nach Abzug der Toleranz 170 km/h bei erlaubten 120. Das wird wohl ein dreistelliges Bußgeld, 2 Punkte und ein 3-monatiges Fahrverbot nach sich ziehen. Gunnar Tichy, Nachrichtenredaktion.
1: Sachsens Kultusminister Konrad Clemens muss sich ab heute vor dem Amtsgericht Weißwasser verantworten. Ihm wird verbotenes Kraftfahrzeugrennen vorgeworfen und damit verbunden grob verkehrswidriges und rücksichtsloses Verhalten. Der CDU-Politiker, damals noch Bevollmächtigter Sachsens beim Bund, war in einer Tempo-30-Zone an einer Seniorenresidenz in Krauschwitz mit 81 km/h geblitzt worden. Clemens hatte gegenüber unserem Sender den Tempoverstoß als Ordnungswidrigkeit eingeräumt und vom Fehlverhalten gesprochen. Sein Anwalt wies später den erhobenen Strafvorwurf zurück. Es gilt die Unschuldsvermutung. Der ukrainische Präsident Selenskyj will sich direkt mit Kreml-Chef Putin treffen. In einem offenen Brief meinte er, zuerst müsse es eine Waffenruhe geben, dann folge ein direktes Treffen in einem neutralen Land, etwa der Schweiz oder der Türkei. Eine Reaktion Putins auf Selenskyjs Vorschlag gibt es bisher nicht. Die könnte es aber heute auf dem Wirtschaftsforum in St. Petersburg geben. Nach dem Vorfall mit einem Dreamliner-Flugzeug am Frankfurter Flughafen sind mehrere Mitarbeiter von Lufthansa und Partnerfirmen ins Krankenhaus gekommen. Sie waren an Bord, als das Bugfahrwerk der Boeing 787 unerwartet zusammenklappte. Da wurde das Flugzeug gerade auf den Zustieg der Passagiere vorbereitet, hieß es.
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4: Einen wunderschönen Freitag. Die ein oder andere Wolkenlücke ist schon sichtbar, aber es tummeln sich auch eine ganze Menge Wolken noch am Himmel. Und vielleicht gibt's auch noch einen kleineren Tropfen zwischendurch. 19 Grad die Höchstwerte bei uns in Zwickau. Und das Wochenende, das wird dann richtig schön. Morgen vor allem wunderschönes Grillwetter, so wie es aussieht. 21 Grad die Höchstwerte. Dazu viel Sonnenschein. Am Sonntag mischen vielleicht mal ein paar mehr Wolken mit. Es bleibt aber weiter mild und freundlich. Und auf den Straßen haben wir noch nichts, keine Staus und Blitzer, aber Sie vielleicht, dann sagen Sie gerne Bescheid. 03x800 und die 4 ist die Nummer, unter der bin ich erreichbar.
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6: Live und in Farbe an diesem Freitag. Willkommen. Gleich begrüßen wir die aktuelle Nummer 2 unserer Charts in der ersten halben Stunde des Tages. Alex Warren und Fever Dream. Davor starten wir mit der wunderbaren Leonie. Haben Sie einen schönen Freitag mit uns.
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0: Schönen Freitag, 11:11. Gleich gibt's eine schöne Premiere bei uns, die ganz neue Taylor Swift, aber nicht weiter sagen, psst, ist noch geheim. Und nach einem frischen Wetter- und Straßenupdate machen wir erstmal direkt mit Sommersound weiter. Michel Tillot und I, Sergio Pego, das und noch ganz viel mehr gleich.
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4: Einen wunderschönen Freitag. Das Wetter braucht heute ein bisschen, um aus dem Knick zu kommen. Es sind noch ganz schön viele Wolken am Himmel, aber ganz vereinzelt gibt es auch schon Wolkenlücken. Die Temperaturen bei uns in Zwickau, die gehen auf 19 Grad rauf. Morgen dann zum Drachenbootrennen am Schwanenteich. Herrlich schöner Sonnenschein. Also der morgige Tag wird auch der schönere vom Wochenende. Viel Sonne und Höchstwerte so um die 21 Grad. Und am Sonntag mischen vielleicht mal ein paar mehr Wolken mit, aber auch da bleibt es weiter freundlich. Und schauen wir noch auf die Straßen. Da haben wir noch nichts. Keine Staus und Blitzer. Aber vielleicht ist Ihnen schon irgendwas begegnet, das stört. Dann rufen Sie gerne an 03x800 und die 4.
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0: einer der Hits des Jahres 99 am Freitagvormittag. Und jetzt gucken wir auf die Hits 2026, zumindest auf die angesagtesten Hits dieser Woche. Auf die hat mein lieber Kollege Marc Matthew immer ein Auge drauf für den aktuellen Countdown jeden Samstagabend. Hallo Marc.
1: Hallo Marcel, grüß dich.
0: Hi.
1: Ja, jeden Samstag die 25 erfolgreichsten Hits der Woche, ermittelt aus den Airplay, Download- und Streaming-Charts. Da hat man letztes Mal auf der 1 Bibi Rexha. Ja, und neben dem Top 25 Countdown ganz frische Hits, zum Beispiel von Niall Horan.
0: Schön.
1: Ja, das Ex-Mitglied von One Direction hat heute auch ein neues Album rausgebracht. Und Taylor Swift hat eine neue Nummer, Filmmusik zu Toy Story 5. Kommt er im Juli in die deutschen Kinos, klingt so.
0: Cool.
1: Können wir ja jetzt schon mal komplett spielen, oder Marcel?
0: Ja.
1: Taylor kehrt dafür zu ihren Country-Wurzeln zurück. Der neue Song I Knew It, I Knew You soll von der Toy-Story-Figur Jessie inspiriert sein, einem Cowgirl.
0: Sehr schön. Dankeschön, Marc. Morgen Abend dann eben deine Chartshow. Und jetzt freuen wir uns auf die neue Taylor Swift. Und das Schöne ist, beim Lieblingsradio darf sich Taylor Swift natürlich selbst anmoderieren. Bitte schön, Taylor.
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0: 11:35 am Freitag. Das Vertrauen, dass die Bundesregierung Probleme lösen kann, ist offenbar begrenzt. Laut einer neuen Umfrage, wir haben gleich alle Themen dieses Tages für Sie in unseren Nachrichten um 10:11.
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1: Mit Oliver Heinze, guten Tag. Hoher Sachschaden und ein Leichtverletzter. Das ist die Bilanz eines Straßenbahnunfalls in Zwickau. Wie die Polizei uns gesagt hat, war gestern ein Autofahrer auf der Marienthaler Straße unterwegs und wollte nach rechts abbiegen. Dabei missachtete er eine rote Ampel und stieß dadurch mit einer Straßenbahn zusammen. Der Ford des 74-Jährigen war anschließend nicht mehr fahrbereit. Neben der Straßenbahn und dem Auto sei

0: Auch die Ampel in Mitleidenschaft gezogen worden, hieß es. Der entstandene Sachschaden wurde mit rund 50.000 Euro beziffert. Das Insolvenzverfahren für die Mauritius-Brauerei in Zwickau ist offiziell eröffnet. Das Amtsgericht hat den bisherigen vorläufigen Verwalter Henry Girbig nun zum offiziellen Insolvenzverwalter bestellt, berichtet die Freie Presse. Girbig sei optimistisch und arbeite an einer langfristigen Lösung. Ziel sei es, bis Anfang September einen tragfähigen Zukunftsplan vorzulegen. War es ein verbotenes Kraftfahrzeugrennen oder nur eine Ordnungswidrigkeit? In Weißwasser hat der Strafprozess gegen Sachsens Kultusminister Konrad Clemens begonnen. Der CDU-Politiker war in einer Tempo-30-Zone mit 81 km/h geblitzt worden. Gegen ein Bußgeld und ein Fahrverbot hatte er zunächst Einspruch eingelegt, ihn aber wieder zurückgezogen. Clemens räumte damals, im März vergangenen Jahres, gegenüber unserem Sender den Tempoverstoß als Ordnungswidrigkeit ein.
1: Ich habe einen Fehler gemacht, dafür übernehme ich die volle Verantwortung. Die Regeln im Straßenverkehr gibt es auch aus gutem Grund. Sie sorgen für die Sicherheit aller Beteiligten und diese Sicherheit ist wichtiger als ein, zwei Minuten früher beim nächsten Termin zu sein.
0: Das Amtsgericht Weißwasser ging wenig später in ein Strafverfahren über. Clemens Anwalt wies den Strafvorwurf zurück. Er habe zu keinem Zeitpunkt an einem illegalen Kraftfahrzeugrennen teilgenommen. Es gilt die Unschuldsvermutung. Das Vertrauen, dass die Bundesregierung Probleme lösen kann, ist offenbar begrenzt. Laut einer ZDF-Umfrage glaubt nur etwa jede oder jeder Vierte, dass die Koalition die Schwierigkeiten bei den Sozialversicherungen in den Griff bekommt. Auch beim Fortbestand der Koalition bis zur nächsten Wahl sind viele skeptisch. Die Lufthansa untersucht einen Zwischenfall am Frankfurter Flughafen. Bei einer Boeing 787 ist gestern auf einer Parkposition das vordere Fahrwerk eingeknickt. Die Maschine ist daraufhin mit der Nase zu Boden gesackt. An Bord befanden sich 13 Besatzungsmitglieder. Mehrere von ihnen wurden verletzt. Nun soll die Boeing genauer untersucht werden.
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4: Mördertagesstart ist noch ein bisschen verhalten. Die Sonne kommt nicht so richtig aus der Reserve. Wir haben ganz schön viele Wolken bei uns in Zwickau. Aber es gibt schon ein paar blaue Wolkenlücken. Die Temperaturen gehen auf 19 Grad rauf und es wird Stück für Stück freundlicher werden. Und das Wochenende, das wird dann richtig schön. Morgen der schönere Tag von beiden mit viel Sonnenschein und bis zu 21 Grad. Sonntag mischen vielleicht auch mal ein paar harmlose Wolken mit. Und auf den Straßen, da sieht es momentan noch sehr entspannt aus. Also ich bin vorsichtig mit noch. Ich hoffe, das bleibt so. Aber falls Sie schon irgendwas entdeckt haben sollten, sagen Sie gerne Bescheid. 03 mal 800 und die 4 ist die Nummer, unter der Sie mich erreichen. Gute Fahrt, schönen Tag.
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6: Live von den Farbe an diesem Freitag. Schön, dass Sie mit dabei sind. Gleich ist auch 80er-Sound dabei aus Dirty Dancing. Wir freuen uns auf Eric Carmen und Hungry Eyes und starten jetzt mit Ring of Ice am Freitag. 6 Minuten vor 11 jetzt. Hi, hi.

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0: Mit uns kommen sie flott durch den Job an diesem Freitag. Wir sind unterwegs Richtung Wochenende. 11 Minuten noch, dann haben wir es 11:30. Miri versorgt uns gleich mit einem ganz frischen Wetter- und Straßenupdate. Da erfahren wir, ob wir staufrei Richtung Wochenende kommen. Und danach freuen wir uns auf Somber und Undressed. So machen wir direkt weiter.
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6: Ja, der Tagesstart ist noch ein bisschen verhalten. Die Sonne kommt nicht so richtig aus der Reserve. Wir haben ganz schön viele Wolken bei uns in Zwickau. Aber es gibt schon ein paar blaue Wolkenlücken. Die Temperaturen gehen auf 19 Grad rauf und es wird Stück für Stück freundlicher werden. Und das Wochenende, das wird dann richtig schön. Morgen der schönere Tag von beiden mit viel Sonnenschein und bis zu 21 Grad. Sonntag mischen vielleicht auch mal ein paar harmlose Wolken mit. Und schauen wir noch schnell auf die Straßen. Da ist alles sehr entspannt gerade. Es ist uns noch gar nicht gemeldet worden. Keine Staus, keine Blitzer, aber vielleicht möchten Sie das gerne nachholen, dann klingeln Sie einfach mal durch bei mir, jederzeit und kostenlos 03x800 und die 4.
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8: Und wir feiern gleich die 90er mit den Pet Shop Boys. Haben Sie einen schönen Freitag.

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2: 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Da haben die jetzt extra einen Kindergarten und eine Schule abgerissen, um mehr Platz für die Formel 1 zu haben. Ist ja alles sehr eng dort. Ja. Und da haben die sich gesagt, ach, wisst ihr, wenn du als Kind in Monaco aufwächst, brauchst du keine Schule.
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0: Eine Minute nach 11:45 vor der Fußball-WM warnen Experten vor gefälschten Fanartikeln. Besonders bei Trikots seien derzeit viele Fälschungen im Umlauf. Bei uns sind gleich unsere Nachrichten im Umlauf mit allen Themen dieses Tages um 11:50.
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0: Mit Oliver Heinze, guten Tag. Aufregung gestern Abend in der Innenstadt. Kurz nach 19 Uhr wurden Polizei und Ordnungsamt auf den Marienplatz alarmiert. Zwischen Arkadeneingang und Rewemarkt soll ein Mann 4 Menschen mit einem Beil bedroht.

0: Die Beamten konnten den 44-jährigen Marokkaner vor Ort stellen. Das Beil wurde aber nicht gefunden, sagte Polizeisprecherin Christina Friedrich. Gegen den Mann wird nun wegen Bedrohung ermittelt. Außerdem gab es eine Anzeige wegen Hausfriedensbruch, weil er in den Arkaden Hausverbot hat. Ein Unbekannter hat in der vergangenen Nacht vergeblich versucht, ein Moped zu klauen. Die S51 stand am Berufsschulzentrum August Horch in der Dieselstraße, als der Dieb zuschlug. Mit der besonderen Sorgsamkeit des Besitzers hatte er aber wohl nicht gerechnet, denn der hatte ein Ortungssystem in seinem Fahrzeug verbaut. So wurde das Moped später am Humboldt-Gymnasium in Werdau wiedergefunden. Die Ermittlungen zum Täter laufen. Gegen Sachsens Kultusminister Konrad Clemens ist im Zusammenhang mit seiner Raserfahrt im September 2023 in Krauschwitz ein weiterer Vorwurf erhoben worden. Der Richter gab heute zu Beginn der Verhandlungen Weißwasser den Hinweis, wonach auch ein Fall von Kennzeichenmissbrauch vorliegen könnte. Knut Michael Kunoth.
1: Der CDU-Politiker, damals noch Bevollmächtigter Sachsens beim Bund, war in einer Tempo-30-Zone in Krauschwitz mit 81 km/h geblitzt worden. Er war mit einem Auto unterwegs, an dem sich sogenannte Tarnkennzeichen der sächsischen Staatskanzlei befanden, um, wie der Richter sagte, eine Identifizierung wesentlich zu erschweren. Diese Kennzeichen dürften nur für den dienstlichen Gebrauch genutzt werden. Es habe in diesem Fall aber eine Privatfahrt vorgelegen. Der Verteidiger von Clemens beantragte die Einstellung des Strafprozesses. Er rügte zahlreiche Verfahrensfehler. Zudem äußerte er Zweifel an der Unabhängigkeit des Richters.
0: Die deutschen Autohersteller haben seit Jahresbeginn im internationalen Vergleich an Umsatz verloren. Laut der Beratungs- und Prüfungsgesellschaft EY sind die Erlöse von Januar bis März um 4,3% zurückgegangen. Konkurrenten aus Europa, den USA und Japan konnten ihre Umsätze dagegen steigern. Nach der Obduktion des Buckelwals Hope oder Timmy steht fest, das Tier war ein Weibchen. Das hat die Untersuchung des Kadavers auf der dänischen Insel Anholt ergeben. Die Todesursache konnte bislang allerdings nicht geklärt werden.
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4: Ja, einen wunderschönen Start in den Freitag, ins Wochenende natürlich auch. Und wir starten noch ein bisschen verhaltener. Wir haben es schon noch mit ein paar mehr Wolken zu tun. Aber es gibt sie schon, die Wolkenlücken. Und die werden auch größer, da kann man richtig zugucken. Die Temperaturen, die gehen auf 19 Grad rauf. Morgen zum Drachenbootrennen am Schwanenteich. Dann auch wunderschönes Wetter mit viel Sonnenschein und Höchstwerten um die 21 Grad. Und der Sonntag, der bleibt auch recht hübsch. Vielleicht mal die ein oder andere Wolke mehr, aber die tut nicht weiter. Und auf den Straßen, da sieht's auch wieder sehr entspannt aus. Nur ein kleinerer Stau auf der A72 Richtung Plauen zwischen Hoftypen und dem Dreieck Hochfranken. Ansonsten rollt alles.
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6: Live am Freitag. Wir machen uns weiter Sorgen um Bonnie Tyler. Wie es Mitte Mai hieß, ist sie weiterhin in ernstem, aber stabilem Zustand im Krankenhaus in Faro in Portugal. Die Ärzte sind zuversichtlich, dass sie schnell wieder komplett gesund wird. Wir schicken ihr liebe Grüße und Genesungswünsche. Am Montag steht ja auch ihr 75. Geburtstag an. Bonnie Tyler ist auch gleich in der nächsten Hithalben Stunde dabei. Die starten wir jetzt mit Sommersound von Alvaro Soler und Topic. Hier ist Solo Paraty und wir wünschen einen ganz schönen Freitag. Hi, hi.

0: 12 Minuten vor halb eins. Meine Arbeit am Freitag. Nach einer kurzen Sommerpause soll das Wochenende wieder ein ganzes Stück sonniger und wärmer werden. Wir gucken gleich mal auf die aktuellen Wetterdetails und wir machen vor allem gleich Sommersound an. Wow. Und freuen uns auf die Party People, die Venga Boys. We're going to Ibiza. Das und noch ganz viel mehr gleich.
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6: Mehr Wolken als Sonnenschein bei uns in Zwickau, Stadt und Land. Und am Nachmittag kann es schauern, vielleicht auch gewittern. Temperaturen bis zu 19 Grad. In der Nacht auch noch letzte Schauer bei etwa 8 Grad. Morgen dann schon freundlicher. Meist trocken bis zu 21 Grad. Der Sonntag auch freundlich und überwiegend trocken bis zu 20 Grad. Die neue Woche dann wieder mit einzelnen Schauern und Gewittern. Auf der A72 Hof Richtung Plauen ein defekter LKW zwischen Hoftöpen und dem Dreieck Hoffranken auf der Standspur. Ansonsten keine Probleme, wenn Sie was sehen, vielleicht auch ein Blitzer, gerne bei uns melden, geht kostenlos unter dieser Nummer 03x800 und die 4.
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7: Und gleich rufen wir Hello Party People. Die Wenger Boys kommen mit We Are Going to Ibiza. Davor noch Taylor Swift. Schönen Freitag.

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2: Sie ist für ihr ausgefeiltes Gitarrenspiel bekannt und stand schon mit Größen wie Annenmay Kantereit oder Helmut Zerlett auf der Bühne. Heute Abend gibt Sophie Chassé auf der Sommerbühne am alten Gasometer ein Konzert. Im Gepäck hat sie ihr neues Album. Ihre Konzerte sind intim, aber auch unglaublich energiegeladen. Publikumsnah und spannend sowohl für Gitarrenliebhaber als auch für Songwriter-Fans, die handgemachte Musik schätzen. 19 Uhr geht's los, 25 Euro kostet ein Ticket an der Abendkasse.
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0: 1 ohne Stress Richtung Wochenende, Freitagmittag, 11:30 ist es und ich möchte Ihnen jemanden vorstellen.
1: Einen schönen guten Tag, mein Name ist Sebastian Krumbiegel, ich singe bei den Prinzen.
0: Sebastian Krumbiegel von den Prinzen, die Entscheidung, die Musik zum Beruf zu machen mit den Prinzen, ist dir damals leicht gefallen, oder?
1: Sag mal so, erstens mal macht mir kreatives Tätigsein allgemein totalen Spaß und wenn man die Möglichkeit hat, bei sowas mitzumachen, dann sollte man das doch tun.
0: Auf jeden Fall. Heute feiert Sebastian seinen 60. Geburtstag. Nächstes Jahr feiert er mit seinen Bandkollegen Abschied von den Fans mit einer großen letzten Prinzentour in Zwickau, Dresden und Leipzig. Und heute feiern wir, Sebastian und die Prinzen, Happy Birthday zum 60. Jetzt mit Mein Fahrrad.

0: wird heute 60. Sebastian Krumbiegel von den Prinzen. Gleich alles Wichtige von hier aus Deutschland und der Welt und dann die nächste Hithalbe Stunde, die startet mit Dua Lipa.
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14: Mit Oliver Heinze, guten Tag. Aufregung gestern Abend in der Innenstadt. Kurz nach 19 Uhr wurden Polizei und Ordnungsamt auf den Marienplatz alarmiert. Mehr von Frederik Seifert.
15: Ja, zwischen Arkadeneingang und Rewemarkt soll ein Mann 4 junge Deutsche mit einem Beil bedroht haben. Die Beamten konnten den 44-jährigen Marokkaner vor Ort stellen. Das Beil wurde aber nicht gefunden, sagte mir Polizeisprecherin Christina Friedrich. Verletzt wurde zum Glück niemand. Gegen den Mann wird nun wegen Bedrohung ermittelt. Außerdem gab es eine Anzeige wegen Hausfriedensbruchs, weil er in den Arkaden Hausverbot hat.
14: In Schedewitz hat es letzte Nacht in einem Einfamilienhaus gebrannt. Das Feuer in dem Gebäude im Aurora-Weg brach gegen 14:45 aus. Die 4 Bewohner hatten sich beim Eintreffen der Einsatzkräfte bereits in Sicherheit gebracht. Zuvor hatten sie versucht, den Brand selbst mit einem Feuerlöscher zu bekämpfen.

0: Verletzt wurde niemand. Zur Ursache ist noch nichts bekannt. Nach aktuellen Informationen gibt es aber keine Hinweise auf Brandstiftung. In den nächsten Wochen gibt es in Zwickau eine weitere Großbaustelle. Ab Montag wird die Bahnhofstraße komplett dicht gemacht. Voraussichtlich bis zum 17. Juli, wie die SVZ mitteilten. Zuerst werden die alten Oberleitungen entfernt. Es folgen Bauarbeiten an Fernwärmeleitungen und Gleisen. Dass die Bundesregierung einen guten Job macht, darauf vertrauen momentan nur wenige. Laut ZDF-Umfrage sind 3 von 4 Befragten mit der Arbeit der schwarz-roten Koalition unzufrieden. Tanja Wagner berichtet.
1: Die schwarz-rote Bundesregierung erhält für ihre Arbeit unverändert schlechte Noten, genauso wie der Kanzler. Gerade mal jeder 4. ist mit seiner Performance zufrieden. Würde am Sonntag gewählt werden, käme die AfD mit 27% auf Platz 1, 2 Punkte vor der Union, während die SPD weiter auf ihrem Rekordtief von 12% dahin dümpelt.
0: Vor der Fußball-WM warnen Experten vor gefälschten Fanartikeln. Besonders bei Trikots seien derzeit viele Fälschungen im Umlauf, heißt es vom Markenverband. Wie groß der wirtschaftliche Schaden ist, lasse sich kaum beziffern, weil der Handel mit den Fälschungen meist im Verborgenen stattfinde. Laut einer Umfrage hat fast jeder 5. in Deutschland schon einmal ein Fußballtrikot gekauft, das vermutlich kein Original war.
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4: Mehr Wolken als Sonnenschein heute in Zwickau Stadt und Land und am Nachmittag kann es schauern, vielleicht auch kurz gewittern. Die Temperaturen erreichen 19 Grad. Die kommende Nacht wechselnd bewölkt mit letzten Schauern. Die Temperaturen gehen runter auf 8 Grad. Morgen dann Sonne und Wolken im Wechsel, meist trocken bis zu 21 Grad. Der Sonntag im Prinzip genau das gleiche bei 20 Grad. Am Montag dann bis zu 23 Grad. Erstmal freundlich, später dann wieder einzelne Schauer oder Gewitter möglich. Auf der A72 Hofrichtung Plauen ein defekter LKW zwischen Hoftöpen und dem Dreieck Hoffranken auf der Standspur. Und wenn Ihnen noch was auffällt, dann gerne melden, wo es staut oder blitzt. Die Nummer ist kostenlos 03x800 und die 4.
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7: Live und in Farbe an diesem Freitag. Gleich beamen wir uns zurück ins Jahr des Mauerfalls 1989. Da gibt's gleich Sommersound von Kaoma Lambada. Und wir starten mit Dua Lipa. Here's a Love Again. Schönen Freitag mit uns. Hi, hi.
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0: noch 11 Minuten, dann ist es 2:30. Jahrelang schauten Fußballfans aus ganz Deutschland nach Auerbad Schlema, weil der FC Erzgebirge in der 2. oder 3. Liga kickte. Nach dem Abstieg ist das passé. Warum am Sonntag Politikinteressierte nach Auerbad Schlema schauen sollten, hören Sie gegen 1:30 von meinem Kollegen Sven Günther. Und wir hören gleich unter anderem 90er Sound von Eagle Eye Cherry, Save Tonight. Das und noch ganz viel mehr gleich bei uns.
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8: Viele Wolken und Schauer heute Nachmittag für Zwickau, Stadt und Land. Vielleicht ist auch mal ein Gewitter möglich. Temperaturen erreichen bis zu 19 Grad. Auch in der Nacht noch letzte Schauer bei 8 Grad. Morgen dann Sonne und Wolken im Wechsel, meist trocken, bis zu 21 Grad, so wird's auch am Sonntag. Auf der A4 Chemnitz Richtung Erfurt Vorsicht zwischen Gera und Gera Langenberg. Gegenstände auf der linken und mittleren Spur, dann staut sich's auf der B282 zwischen Schöpstrühe und Syrau. Aktuell 9 Minuten Zeitverlust und Vorsicht, Pferde freilaufen zwischen Klein-Reinsdorf und Teich-Wolframsdorf. Ein Blitzer in Zwickau auf der Wildenfelser Straße, da stehen sie stadteinwärts nach der Tanke. Kommen Sie gut und sicher an.
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11: Mit Ihnen gleich mit 90er Sound von Iggy Eye Cherry und davor freuen wir uns auf aktuelle Hits. Leonie, Don't Worry in unserer Special Summer Edition.

0: Das ist unser gemeinsamer Weg ins Wochenende und mit Vincent Weiß sind wir gleich hier mit dir.
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2: Am kommenden Sonntag schaut die Republik wahrscheinlich nicht nach Aue Bad-Schlema. Eine Oberbürgermeister-Nachwahl im Erzgebirge klingt erst einmal nicht nach großer Bundespolitik. Stichwahl, zwei Kandidaten, einer von der CDU, einer von den Freien Sachsen, ganz weit rechts. Und genau diese Konstellation macht die Wahl bundesweit interessant. Zeigt sie doch die politische Falle der Brandmauer, wenn ein Kandidat rechts von der AfD auftaucht? Man stelle sich vor, Alice Weidel würde aus Berlin rufen, wir helfen der CDU, um einen noch rechteren Oberbürgermeister zu verhindern. Gegen solche Bussi-Bussi-Umarmen von jenseits der Brandmauer kann sich die CDU nicht wehren. Entweder lässt sie sich von der AfD ins Amt hieven, oder sie zieht zurück und ebnet einem noch rechteren Kandidaten den Weg. Und noch eine wichtige Frage wird am Sonntag im Erzgebirge beantwortet. Wie ticken AfD-Wähler wirklich? Unterstützen sie die ganz rechten Freien Sachsen oder entscheiden sie sich für die konservative Mitte?

0: ist der Freitagnachmittag, hier ist das Lieblingsradio. Gleich kommt da Roman Knoblauch raus. Ich bin Marcel Wenzke, wünsche Ihnen ein feines Wochenende. Tschüss und wir hören uns.
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3: Mit Tina Wojnowski. Guten Tag. Unsere Meldung über die längere Vollsperrung der gesamten Bahnhofstraße ab Montag war nicht korrekt. Wir bitten um Entschuldigung. Gunnar Tichy fasst zusammen, welche Einschränkungen es tatsächlich geben wird.
4: Nur in der Nacht zum kommenden Montag von 0 bis voraussichtlich 6 Uhr wird die Bahnhofstraße voll gesperrt sein, inklusive aller Kreuzungen. Dann entfernen die städtischen Verkehrsbetriebe die alten Straßenbahnoberleitungen. Danach kann der Verkehr wieder rollen mit einer Einschränkung. Die Stiftstraße bleibt zwischen Spiegelstraße und Bahnhofstraße dicht, einschließlich der Kreuzung an der ZEV-Zentrale. Voraussichtlich bis zum 17. Juli, wie die Stadt mitgeteilt hat.
3: Das Insolvenzverfahren für die Mauritius-Brauerei ist offiziell eröffnet. Das Amtsgericht hat den bisherigen vorläufigen Verwalter Henry Girbig nun zum offiziellen Insolvenzverwalter bestellt, berichtet die Freie Presse. Ziel sei es, bis Anfang September einen tragfähigen Zukunftsplan vorzulegen. Fast jeder Zweite geht davon aus, dass die aktuelle Koalition aus Union und SPD vor der nächsten Bundestagswahl in die Brüche geht. Das geht aus dem ZDF-Politbarometer hervor. Die meisten Befragten glauben außerdem nicht, dass es die Bundesregierung schafft, die Probleme bei den Sozialversicherungen zu lösen. Der ukrainische Präsident Selenskyj hat Kreml-Chef Putin ein direktes Treffen in einem neutralen Staat vorgeschlagen für ein Ende des Ukraine-Kriegs. Putin hat in seiner Antwort betont, Deutschland und Europa könnten dabei nicht als Vermittler auftreten, weil sie Kriegsparteien seien. Ulf Mauder berichtet aus Russland.
5: Der Kreml reagierte prompt auf das neuerliche Gesprächsangebot von Präsident Selenskyj. Es bleibt aber bei der bisherigen Linie, dass Kreml-Chef Putin nur in Moskau zu einem solchen Treffen bereit ist. Das lehnt Selenskyj ab. Putin selbst zeigte

0: Hier beim Wirtschaftsforum in St. Petersburg allerdings offen für einen Dialog, um den Krieg zu beenden.
1: Der FSV Zwickau hat seinen nächsten Neuzugang vorgestellt. Die Schwäne verpflichten Philipp Harrand vom FSV Schöningen aus der Regionalliga Nordost. Der 27-Jährige unterschrieb in Zwickau einen 2-Jahres-Vertrag. In seiner bisherigen Laufbahn spielte der 1,94 Meter große Stürmer in Magdeburg, Halberstadt und bei Chemie Leipzig. In Schöningen glänzte Harrand in der vergangenen Saison mit 17 Toren und 9 Vorlagen.
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4: Ja, wechselnd bewölkt am Nachmittag in Zwickau Stadt und Land mit einzelnen Schauern, auch Gewitter möglich, um die 20 Grad und recht windig. In der Nacht lassen die Schauer nach, dann lockert es auch auf, stellenweise neblig in den Morgenstunden, Tiefstwerte zwischen 11 und 7 Grad. Das Wochenende. Ja, meist sonnig morgen mit ein paar Quellwolken, ganz vereinzelt mal ein Schauer, 21 bis 25 Grad. Sonntag wieder wechselhafter mit Regen bis 22 Grad. Von den Straßen aktuell keine größeren Probleme, gute Fahrt. Blitzer haben in Zwickau auf der Wildenfelser Straße statt einwärts nach der Tankstelle. Und wenn Sie was entdecken, Staus Blitzer, dann kostenlos anrufen. Und wir sagen es gerne weiter, 03x800 und die 4, gerne auch via WhatsApp.
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7: So, egal ob Sonne, Wolken oder eine kurze Husche, wir lassen uns den Start ins Wochenende nicht vermiesen. Wir feiern das Wochenende gleich mit Michael Jackson, Smooth Criminal. Und wenn Sie Lust und Laune haben, ja, dann tanzen Sie doch jetzt mit Max Giesinger.

0: Geht Ihnen das auch so? Man hat das Gefühl, je älter man wird, umso schneller vergeht die Zeit. Haben wir doch schon wieder Freitagnachmittag mit Eva Max, Sweet But Psycho. Ja, wir haben es gerade im Wetterbericht gehört. So schlecht soll es doch gar nicht werden in den nächsten beiden Tagen. Grund genug also, um mal wieder was zu unternehmen, alleine oder mit der Familie. Unser Frederik hat mal im Veranstaltungskalender geblättert, was alles los ist hier bei uns in Zwickau, Stadt und Land.
1: Am Abend spielt die Gitarristin und Songwriterin Sophie Chassé am alten Gasometer ein Konzert. Mitgebracht hat sie ihr neues Album. Um 19 Uhr geht's los. Auf dem Schwanenteich findet morgen wieder das Drachenbootrennen statt. Um 9.30 Uhr fällt da der erste Startschuss. Für die Zuschauer gibt's Unterhaltung auf der Melzerwiese. Auch morgen Vormittag gehen im Rahmen des Schumannfests die Fahrradkonzerte über die Bühne. Da wird von Zwickau bis nach Kuhschnappel geradelt mit 5 Zwischenstopps und an jedem gibt's einen musikalischen Beitrag. Am Nachmittag lädt dann der Meraner Jugendclub Beverly Hills zum großen Familienfest ein. Das steigt ab 14 Uhr am Treffpunkt Ost 36. Morgen Abend rocken dann Jethro Tull die Freilichtbühne. Einlass ist um 6, Start um 8. Karten gibt's noch online und an der Abendkasse. Und übermorgen geht's dann ruhiger zu. Da wird in der Matthäuskirche in Bockwa ein Sommerkonzert aufgeführt. Und zwar von Freizeitmusikern und Sängern. Das beginnt um 17 Uhr. Der Eintritt ist frei.
0: Ja, Mensch, da ist eine Menge los hier bei uns. Und egal, was Sie unternehmen, ob alleine oder in der Familie, wir wünschen Ihnen ganz viel Spaß dabei.

0: 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Ist das Schumannfest nur etwas für Fans klassischer Musik? Nein, sagen die Macher. Und das Programm gibt ihnen recht. Was zum Beispiel morgen alles so geplant ist und am nächsten Freitag, das ist eine ziemlich coole und spannende Geschichte. Die erzählen wir Ihnen um kurz nach halb hier bei uns.
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6: Ja, wechselbewölkter Nachmittag in Zwickau Stadt und Land mit einzelnen Schauern, auch Gewitter möglich, um die 20 Grad und recht windig. In der Nacht lassen die Schauer nach, dann lockert es auch auf, stellenweise neblig in den Morgenstunden, Tiefstwerte zwischen 11 und 7 Grad. Das Wochenende. Ja, meist sonnig morgen mit ein paar Quellwolken, ganz vereinzelt mal ein Schauer, 21 bis 25 Grad. Sonntag wieder wechselhafter mit Regen bis 22 Grad. Von den Straßen aktuell keine größeren Probleme, gute Fahrt. Blitzer haben in Zwickau auf der Wildenfelser Straße statt einwärts nach der Tankstelle. Und wenn Sie was entdecken, Staus, Blitzer, dann kostenlos anrufen. Und wir sagen es gerne weiter, 03x800 und die 4 gerne auch via WhatsApp.
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7: Es geht ins Wochenende und jetzt heißt es bei uns...
8: Baby.

der Fahrbahn. Polizei ist unterwegs. Bitte Vorsicht auf der A9 Nürnberg Richtung Leipzig zwischen Kreuz Rippertal und Bad Dürrenberg. Da laufen Pferde auf der Fahrbahn. Polizei ist informiert und unterwegs. Lass uns

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1: Zwickau feiert ja zurzeit das Schumannfest. Ich bin Gunnar Tichy und habe einen Last-Minute-Tipp für Sie. Morgen finden die Fahrradkonzerte statt. Es geht von Zwickau nach Kuhschnappel und auf dem Weg liegen 5 Konzertstationen, an denen musiziert wird. Treff ist um 10 auf dem Hauptmarkt und damit nimmt das Schumannfest mit seinen vielen Veranstaltungen so richtig Fahrt auf, im doppelten Sinne. Ein Event pickt Cheforganisator Thomas Synowczyk für uns heraus.
2: Hauptakt in diesem Jahr ist ein Crossover-Programm mit 4 coolen Schlagzeugern aus Hamburg, Elbtunnel Percussion nennen die sich. Und die spielen auch Stücke von Schumann und Bach, man denkt es kaum, aber es funktioniert. Und so denken wir eben, wir machen wirklich keine Schwellenängste, wir präsentieren hier Schumann barrierefrei.
1: Die Hamburger Schlagzeuger, von denen Synowczyk eben sprach, sind am nächsten Freitag zu erleben beim Lichterfest am Schwanenteich.
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0: Ich hoffe, Sie sind mit einem richtig guten Gefühl unterwegs in Richtung Wochenende, gleich mit Kultmusik aus den 80ern. Belinda Carlisle, Heaven is a Place on Earth.
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12: Mit Tina Warnowski. Guten Tag. Unsere Meldungen über die längere Vollsperrung der gesamten Bahnhofstraße ab Montag waren nicht korrekt. Wir bitten um Entschuldigung. Tatsächlich wird die Bahnhofstraße nur in der Nacht zum Montag von 0 bis voraussichtlich 6 Uhr voll gesperrt sein, inklusive aller Kreuzungen. Dann werden die alten Oberleitungen der Straßenbahn entfernt. Danach kann der Verkehr wieder rollen mit einer Einschränkung. Die Stiftstraße bleibt zwischen Spiegelstraße und Bahnhofstraße dicht, und zwar voraussichtlich bis zum 17. Juli. Sachschaden in Höhe von 10.000 Euro sind bei dem Feuer letzte Nacht in einem Einfamilienhaus in Schedewitz entstanden. Wegen der starken Verrußung kann das Haus vermutlich erst morgen wieder betreten werden, sagt uns eine Polizeisprecherin. Alle 4 Bewohner mussten wegen gereizter Atemwege behandelt werden. Sie hatten selbst versucht zu löschen. Die in der Schweiz vermisste Studentin aus Chemnitz ist tot. Das hat die zuständige Staatsanwaltschaft bestätigt. Mehr von Carsten Kuliski.
13: Bereits am Dienstag wurde im Rahmen der Suchmaßnahmen bei Oberried eine tote Frau entdeckt, also in dem Gebiet, in dem die Deutsch-Libyerin zuletzt gesehen wurde. Jetzt, nach mehreren Untersuchungen, hat sich bestätigt, dass es sich um die vermisste 26-Jährige handelt. Die Polizei geht derzeit von einem Unfall als Ursache aus, die Ermittlungen sind aber noch nicht abgeschlossen. Die Medizinstudentin der TU war Anfang Mai zu einer Wandertour durch die Schweizer Alpen aufgebrochen.
12: Kanzleramtschef Frey hat die geplante Pflegereform der Bundesregierung verteidigt. Bei NTV sagte er, es sei entscheidend, dass in den kommenden Jahren gespart werde. Wie das dann genau aussieht, könne noch besprochen werden. Frey betonte, es müsse ein Ausgleich gefunden werden zwischen den Menschen, die auf Leistungen der Pflegeversicherung angewiesen sind, und denen, die sie finanzieren. Der Countdown läuft. Am Donnerstag geht die

0: Fußball-WM in den USA, Kanada und Mexiko los. Das diesjährige DFB-Trikot ist mit 100 Euro ziemlich teuer. Eine Alternative dazu ist Secondhand. Julian Dekler, ist das eine gute Idee?
1: Auch das ist, wie ich finde, eine super Alternative. Die ist dazu auch noch nachhaltig und Retro ist ja sowieso voll im Trend. Da kann ich zum Beispiel auf eBay Kleinanzeigen oder speziellen Secondhand-Online-Plattformen wie Vinted suchen. Da kann ich dann mit etwas Glück für kleines Geld einem gebrauchten Originaltrikot oder anderen Fanshirts noch eine zweite Chance geben.
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4: Ja, wechselnd bewölkt der Nachmittag in Zwickau Stadt und Land mit einzelnen Schauern, auch Gewitter möglich, um die 20 Grad und recht windig. In der Nacht lassen die Schauer nach, dann lockert es auch auf, stellenweise neblig in den Morgenstunden, Tiefstwerte zwischen 11 und 7 Grad. Das Wochenende. Ja, meist sonnig morgen mit ein paar Quellwolken, ganz vereinzelt mal ein Schauer 21 bis 25 Grad. Sonntag wieder wechselhafter mit Regen bis 22 Grad. Von den Straßen aktuell keine größeren Probleme, gute Fahrt. Blitzer haben in Zwickau auf der Wildenfelser Straße statt einwärts nach der Tankstelle. Und wenn Sie was entdecken, Staus Blitzer, dann kostenlos anrufen. Und wir sagen es gerne weiter, 03x800 und die 4, gerne auch via WhatsApp.
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7: Sofort, es ist eine Menge los auf den Straßen. Sie wollen alle gesund und munter ins Wochenende kommen. Bitte passen Sie wirklich auf sich auf. Hat gerade geknallt auf der A9 Nürnberg Richtung Berlin zwischen Leipzig West. Jetzt ist die Meldung weggerutscht. Na, wo ist sie denn? Zwischen Leipzig West und Großkugel. Unfall mit mehreren Fahrzeugen auf der linken Spur. Es sind Personen auf der Fahrbahn und es gibt Stau. Bitte, bitte, bitte, kommen Sie gut ins Wochenende. Fahren Sie vorsichtig und vor allem vorschriftsmäßig. Und nie vergessen, sagen auch die Kollegen von den Glasperlenspielen.

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0: So, als deiner Vorgeschmack für die Freitagnacht, da hat mir der Kollege Marc Mefio gesagt, gibt's heute Party-Hits. Spielen wir noch mal einen davon. Herrlich, Baby Rexha und New Religion, den hören wir gleich in voller Länge. Das Fetzt, das ist der Sound für Zwickau Stadt und Land. Gleich gibt's mehr davon.
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9: Ja, wechselnd bewölkt der Nachmittag in Zwickau Stadt und Land mit einzelnen Schauern, auch Gewitter möglich, um die 20 Grad und recht windig. In der Nacht lassen die Schauer nach, dann lockert es auch auf, stellenweise neblig in den Morgenstunden, Tiefstwerte zwischen 11 und 7 Grad. Das Wochenende. Ja, meist sonnig morgen mit ein paar Quellwolken, ganz vereinzelt mal ein Schauer, 21 bis 25 Grad. Sonntag wieder wechselhafter mit Regen bis 22 Grad. Von den Straßen aktuell keine größeren Probleme, gute Fahrt. Blitzer haben in Zwickau auf der Wildenfelser Straße statt einwärts nach der Tankstelle. Und wenn Sie was entdecken, Staus Blitzer, dann kostenlos anrufen. Und wir sagen es gerne weiter, 03x800 und die 4 gerne auch via WhatsApp.
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11: Wochenende steht vor der Tür, eine Menge wird los sein. Und falls Sie noch ein bisschen was brauchen, so ein paar Infos, was man Schönes machen kann, dafür haben wir gleich die Tipps. Jetzt gibt's Musik von Harry Styles und As It Was. Schönen Freitagnachmittag zusammen.

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2: Achtung, Autofahrer A72 Plauen Richtung Zwickau in Höhe Reichenbach. Rechte Spur gesperrt. Da ist ein LKW. Da gibt es den Radwechsel auf der Fahrerseite. Bitte

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1: Sie ist für ihr ausgefeiltes Gitarrenspiel bekannt und stand schon mit Größen wie Annemai Kantereit oder Helmut Zerlett auf der Bühne. Heute Abend gibt Sophie Chassé auf der Sommerbühne am alten Gasometer ein Konzert. Im Gepäck hat sie ihr neues Album. Ihre Konzerte sind intim, aber auch unglaublich energiegeladen. Publikumsnah und spannend sowohl für Gitarrenliebhaber als auch für Songwriter-Fans, die handgemachte Musik schätzen. 19 Uhr geht's los, 25 Euro kostet ein Ticket an der Abendkasse.
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1: 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So, Formel 1 am Wochenende in Monaco, im zweitkleinsten Land der Welt. Da haben die jetzt extra einen Kindergarten und eine Schule abgerissen, um mehr Platz für die Formel 1 zu haben. Ist ja alles sehr eng dort. Ja. Und da haben die sich gesagt, ach wisst ihr, wenn du als Kind in Monaco aufwächst, brauchst du keine Schule.
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0: super. Fast schon drin im Wochenende und wenn Sie gerade auf Arbeit sind, im Büro oder wo auch immer und gerade die Sachen zusammenpacken, dann hurtig, das Wochenende ruft und die nächste Kultmucke auch. Die Ärzte Westerland, Kultmusik aus den 80ern hören wir gleich und Robin Schulz und Jasmine Thompson mit Sun Goes Down. Das und mehr in der nächsten Stunde.
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6: Mit Tina Wojnowski. Guten Tag. Aufregung gestern Abend in der Innenstadt. Kurz nach 19 Uhr wurden Polizei und Ordnungsamt auf den Marienplatz alarmiert. Mehr von Frederik Seifert.
7: Ja, zwischen Arkadeneingang und Rewemarkt soll ein Mann vier junge Deutsche mit einem Beil bedroht haben. Die Beamten konnten den 44-jährigen Marokkaner vor Ort stellen. Das Beil wurde aber nicht gefunden, sagte mir Polizeisprecherin Christina Friedrich. Verletzt wurde zum Glück niemand. Gegen den Mann wird nun wegen Bedrohung ermittelt. Außerdem gab es eine Anzeige wegen Hausfriedensbruchs, weil er in den Arkaden Hausverbot hat.
6: Hoher Sachschaden und ein Leichtverletzter, das ist die Bilanz eines Straßenbahnunfalls gestern in Zwickau. Laut Polizei war ein Autofahrer auf der Marienthaler Straße unterwegs und wollte nach rechts abbiegen. Dabei missachtete der 74-Jährige eine rote Ampel und stieß mit der Straßenbahn zusammen. Sein Auto musste abgeschleppt werden. Auch die Straßenbahn und die Ampel wurden in Mitleidenschaft gezogen. Es entstand Sachschaden in Höhe von rund 50.000 Euro. Sachsens Kultusminister Konrad Clemens hat den Vorwurf des verbotenen Kraftfahrzeugrennens und des Kennzeichenmissbrauchs zurückgewiesen. Über seinen Anwalt ließ er heute im Strafprozess in Weißwasser erklären, dass er den Tempoverstoß als Ordnungswidrigkeit einräume und dafür die Verantwortung übernehme. Er habe aber keine Straftat begangen. Der CDU-Politiker war mit einem Audi A4 in einer Tempo-30-Zone vor einem Altenheim in Krauschwitz mit 81 km/h geblitzt worden. Mehr als jedes zweite Unternehmen in Deutschland setzt inzwischen auf künstliche Intelligenz. Laut dem Münchner IFO-Institut sind das rund 15% mehr als im Vorjahr. Claudia Wächter berichtet.
8: Vor allem große Unternehmen setzen auf KI, kleinere Firmen sind dann noch etwas zurückhaltender. Aber es tut sich was und genutzt werden KI-Tools

0: danach hauptsächlich in der Industrie und ganz konkret dort in der Verwaltung, bei der Datenanalyse, aber mittlerweile auch beim Programmieren. Und mit Blick auf KI und Jobs meinte neulich der Digitalminister der Bundesregierung, wir müssen uns da zusammenraufen.
1: Die Lage rund um die Straße von Hormuz bleibt weiter angespannt. Trotzdem gibt es in Deutschland keine Knappheit bei Treibstoffen. Das hat das Bundeswirtschaftsministerium betont. Weder bei Kerosin noch bei anderen Rohöl- und Mineralölprodukten würden Engpässe drohen.
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4: Wechselbewölkt geht's durch den Nachmittag in Zwickau Stadt und Land mit einzelnen Schauern und Gewittern um die 20 Grad, recht windig. In der Nacht lassen die Schauer nach, dann lockert es auch auf, stellenweise kann sich Nebel bilden, bei Tiefstwerten zwischen 11 und 7 Grad. Das Wochenende meist sonnig, morgen mit ein paar Quellwolken, nur ganz vereinzelt mal Regen möglich bei 21 bis 25 Grad. Sonntag leider wieder wechselhafter mit Regen bis 22 Grad. Vorsicht auf der A72, Plauen Richtung Zwickau, Höhe Reichenbachs, die rechte Spur gesperrt, hier Radwechsel auf der Fahrerseite. Und geblitzt wird in Zwickau-Wildenfelser Straße statt Einwert sowie in Reinsdorf auf der Freitagsstraße. Allen unterwegs, gute Fahrt ins Wochenende.
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7: Wir sind schon fast drin im Wochenende. Halten Sie durch, falls Sie gerade in den letzten Zügen liegen. Also meine jetzt in Sachen Arbeit. Das Wochenende kommt und der Feierabend sowieso. Wir bringen Sie gut hin, jetzt mit den Ärzten von Westerland. Und vorher gibt es, wie versprochen, Robin Schulz und Jasmine Thompson, San Gustav.

0: Toy Story 5 wird wohl der Sommerferien-Kino-Hit. Diesmal haben die Spielsachen rund um Woody und Buzz Lightyear ein richtiges Problem. Ein Tablet kommt ins Kinderzimmer.
1: Conny, Bildschirmzeit ist jetzt vorbei.
2: Okay, wir müssen reden.
0: Wie die Spielzeuge die Situation meistern, sehen wir allerdings erst Ende Juli. Musik aus Toy Story 5 gibt es seit heute bei uns. Von Taylor Swift, I Knew It, I Know You. Gefällt mir ausgenommen gut. Das ist der Sound für Zwickau Stadt und Land.

0: 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Ist das Schumann-Fest nur etwas für Fans klassischer Musik? Nein, sagen die Macher. Und das Programm gibt ihnen recht. Was zum Beispiel morgen alles so geplant ist und am nächsten Freitag, das ist eine ziemlich coole und spannende Geschichte. Die erzählen wir Ihnen um kurz nach halb hier bei uns.
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8: Wechselbewölkt geht's durch den Nachmittag in Zwickau Stadt und Land mit einzelnen Schauern und Gewittern um die 20 Grad, recht windig. In der Nacht lassen die Schauer nach, dann lockert es auch auf. Stellenweise kann sich Nebel bilden, bei Tiefstwerten zwischen 11 und 7 Grad. Das Wochenende meist sonnig, morgen mit ein paar Quellwolken, nur ganz vereinzelt mal Regen möglich bei 21 bis 25 Grad. Sonntag leider wieder wechselhafter mit Regen bis 22 Grad. Von den Straßen auf Tell keine Störungsmeldungen, gute Fahrt. Geblitzt wird in Zwickau, Niederhohndorf, Niederhohndorfer Straße Richtung Leipziger Straße, kurz vor den Bahnschienen bei Tempo 30 und in Reinsdorf auf der Freitagsstraße. Unsere kostenlose Nummer 03x800 und die 4.
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10: Da ist er, wir sind in Richtung Wochenende unterwegs und wenn Sie gerade im Auto sitzen und die Sonne scheint in Ihr Verdeck, dann drehen Sie das Radio ein bisschen lauter, hier ist Zamba und Undressed.

0: Das ist der aktuelle Hit von Kamran, Hug Yourself, so heißt es für wie umarme dich selbst. Das machen wir gern, das ist so Musik, die in mir auslöst, ich hätte jetzt Appetit auf einen Aperol Spritz, um genüsslich ins Wochenende zu gehen. Wir sorgen für die passende Musik gleich mit Soul Asylum und Runaway Train.
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2: Zwickau feiert ja zurzeit das Schumannfest. Ich bin Gunnar Tichy und habe einen Last-Minute-Tipp für Sie. Morgen finden die Fahrradkonzerte statt. Es geht von Zwickau nach Kuhschnappel und auf dem Weg liegen 5 Konzertstationen, an denen musiziert wird. Treff ist um 10 auf dem Hauptmarkt. Und damit nimmt das Schumannfest mit seinen vielen Veranstaltungen so richtig Fahrt auf, im doppelten Sinne. Ein Event pickt Cheforganisator Thomas Synowczyk für uns heraus.
3: Hauptakt in diesem Jahr ist ein Crossover-Programm mit 4 coolen Schlagzeugern aus Hamburg, Elbtunnel Percussion nennen die sich. Und die spielen auch Stücke von Schumann und Bach, man denkt es kaum, aber es funktioniert. Und so denken wir eben, wir machen wirklich keine Schwellenängste, wir präsentieren hier Schumann barrierefrei.
2: Die Hamburger Schlagzeuger, von denen Synowczyk eben sprach, sind am nächsten Freitag zu erleben beim Lichterfest am Schwanenteich.
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0: Das ist Musik aus meiner Lieblingsserie. Der Bergdoktor, Take That und Patience. Das ist Ihr Freitagnachmittag, Ihr Start ins wohlverdiente Wochenende. Gleich mit Kultmusik aus den 80ern. Mit der Cutting Crew, I Just Died in Your Arms Tonight.
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8: Mit Tina Wonowski. Guten Tag. In Schedewitz hat es letzte Nacht in einem Einfamilienhaus gebrannt. Das Feuer im Aurora-Weg brach gegen 14:45 aus. Die vier Bewohner hatten sich beim Eintreffen der Einsatzkräfte bereits in Sicherheit gebracht, mussten aber wegen gereizter Atemwege von Sanitätern behandelt werden. Im Haus entstand ein Sachschaden von 10.000 Euro. Wie es zu dem Feuer kommen konnte, sollen Brandursachenermittler herausfinden. Unsere Meldung über die längere Vollsperrung der gesamten Bahnhofstraße ab Montag war nicht korrekt. Wir bitten um Entschuldigung. Gunnar Tichy fasst zusammen, welche Einschränkungen es tatsächlich geben wird.
9: Nur in der Nacht zum kommenden Montag von 0 bis voraussichtlich 6 Uhr wird die Bahnhofstraße voll gesperrt sein, inklusive aller Kreuzungen. Dann entfernen die städtischen Verkehrsbetriebe die alten Straßenbahnoberleitungen. Danach kann der Verkehr wieder rollen, mit einer Einschränkung. Die Stiftstraße bleibt zwischen Spiegelstraße und Bahnhofstraße dicht, einschließlich der Kreuzung an der ZEV-Zentrale. Voraussichtlich bis zum 17. Juli, wie die Stadt mitgeteilt hat.
8: Wegen Mordes an seiner Ehefrau hat das Chemnitzer Landgericht einen Afghanen zu lebenslanger Haft verurteilt. Der 39-Jährige hatte im September 2025 seine Frau mit einem Beil getötet, weil sie sich von ihm trennen wollte. Das Gericht stellte die besondere Schwere der Schuld fest und wertete die Tat als Femizid. Damit ist eine vorzeitige Haftentlassung nahezu ausgeschlossen. Böllerwürfe, Raketenbeschuss und immer wieder Gewalt. Die Deutsche Bahn reagiert auf zunehmende Risiken für ihre Sicherheitskräfte und testet deshalb in Berlin jetzt Schutzhelme für spezielle Einsatzteams. Zoe Tasovali berichtet.
10: Sie sehen aus wie kleine schwarze Polizeihelme mit herunterklappbarem Visier. Zum Standard sollen diese Helme aber nicht werden. Sie sollen nur dann zum Einsatz kommen, wenn eine Lage zu eskalieren droht. Bewährt sich der Test in Berlin, könnten die Helme ab dem kommenden Jahr bundesweit eingeführt werden. Die Bahn setzt außerdem auf mehr Sicherheitspersonal, Bodycams und zusätzliche Deeskalationstrainings.
8: Deutschlands DFB-Elf hat bei der Fußball-WM keine Chance auf den Titel. Das glaubt eine große Mehrheit laut einer repräsentativen Umfrage fürs ZDF. Nur 15% glauben daran, dass Deutschland Weltmeister wird.
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1: Wechselnd bewölkt geht's durch den Nachmittag in Zwickau, Stadt und Land mit einzelnen Schauern und Gewittern um die 20 Grad, recht windig. In der Nacht lassen die Schauer nach, dann lockert es auch auf. Stellenweise kann sich Nebel bilden, bei Tiefstwerten zwischen 11 und 7 Grad. Das Wochenende meist sonnig, morgen mit ein paar Quellwolken, nur ganz vereinzelt mal Regen möglich bei 21 bis 25 Grad. Sonntag leider wieder wechselhafter mit Regen bis 22 Grad. Von den Straßen auf Tell keine Störungsmeldungen, gute Fahrt. Geblitzt wird in Zwickau, Niederhohndorf. Niederhohndorfer Straße Richtung Leipziger Straße, kurz vor den Bahnschienen bei Tempo 30. Und in Reinsdorf auf der Freitagsstraße. Unsere kostenlose Nummer 03x800 und die 4.
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4: Jahrelang schauten die Fußballfans aus ganz Deutschland nach Aue Bad Schlema, weil der FC Erzgebirge in der zweiten oder dritten Liga gekickt hat. Nach dem Abstieg ist das passé. Warum am Sonntag Politikinteressierte nach Aue Bad Schlema schauen sollten, weiß mein Kollege Sven Günther.

0: Hoch die Hände, Wochenende, hier ist Radio Zwickau. Schön, dass wir Sie ins Wochenende begleiten dürfen.
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2: Am kommenden Sonntag schaut die Republik wahrscheinlich nicht nach Aubert Schlemer. Ein Oberbürgermeister-Nachwahl im Erzgebirge klingt erst einmal nicht nach großer Bundespolitik. Stichwahl, zwei Kandidaten, einer von der CDU, einer von den Freien Sachsen, ganz weit rechts. Und genau diese Konstellation macht die Wahl bundesweit interessant. Zeigt sie doch die politische Falle der Brandmauer, wenn ein Kandidat rechts von der AfD auftaucht. Man stelle sich vor, Alice Weidel würde aus Berlin rufen, wir helfen der CDU.

um einen noch rechteren Oberbürgermeister zu verhindern. Gegen solche Bussi-Bussi-Umarmen von jenseits der Brandmauer kann sich die CDU nicht wehren. Entweder lässt sie sich von der AfD ins Amt hieven, oder sie zieht zurück und ebnet einem noch rechteren Kandidaten den Weg. Und noch eine wichtige Frage wird am Sonntag im Erzgebirge beantwortet. Wie ticken AfD-Wähler wirklich? Unterstützen sie die ganz rechten Freien Sachsen oder entscheiden sie sich für die konservative Mitte?

0: Herrlich, abracadabra und das Wochenende ist da. Lady Gaga. Radio, als ob ich schon ein Aperol getrunken hätte. Nee, haben wir nicht. Taylor Swift gibt's gleich mit Open Lights. Ja, klingt gut. Das ist der Sound für Zwickau Stadt und Land. Gleich gibt's mehr davon.
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15: Auch der Abend wechselt bewölkt in Zwickau, Stadt und Land. Hier und da kann es auch noch mal regnen. In der Nacht lassen dann die Schauer aber überall nach. Dann lockert es auch auf bei Tiefstwerten zwischen 11 und 7 Grad. In den Morgenstunden Nebel möglich. Das Wochenende morgen meist sonnig mit ein paar Quellwolken, nur ganz vereinzelt. Regen bei 21 bis 25 Grad. Der Sonntag leider wieder wechselhafter und teils nass bis 23 Grad. Auf den Straßen rollt der Verkehr, ein unterwegs, gute Fahrt ins Wochenende. Blitzer in Zwickau und Niederhohndorf auf der Niederhohndorfer Straße Richtung Leipziger Straße, kurz vor den Bahnschienen bei Tempo 30. Und wenn Sie was entdecken, kostenlos anrufen 03x800 und die 4.
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17: Jo, einen wunderschönen Nachmittag. Und versprochen ist versprochen, Taylor Swift. Jetzt swiften wir eine Runde, wir swiften ins Wochenende mit

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2: Der FSV hat sich mit Stürmer Philipp Harrand verstärkt. Der 27-Jährige wechselt vom Regionalligisten Schöningen zu den Westsachsen, unterschreibt einen Vertrag für 2 Jahre. Harrand erzielte in der vergangenen Saison immerhin 17 Tore, bereitete 9 weitere Treffer vor. Zuvor spielte der Angreifer auch schon in Magdeburg, Halberstadt und bei Chemie Leipzig. Neuerung bei der anstehenden Fußball-WM. Erstmals werden nicht nur die Spieler der Startelf, sondern alle 26 Akteure eines Kaders bei der Nationalhymne auf dem Rasen stehen. Das hat die FIFA bekannt gegeben. Ziel ist es, die Zeremonie damit emotionaler zu gestalten und alle Spieler stärker einzubeziehen. Zusätzlich sollen große Flaggen, Banner sowie später im Turnier auch Pyrotechnik und farbiger Rauch für eine besondere Atmosphäre sorgen. Die Neuerung ist erstmals beim WM-Eröffnungsspiel am kommenden Donnerstag zu sehen. Der Deutsche Eishockeybund hat sich von Bundestrainer Harold Kreis getrennt. Die Zusammenarbeit endet einvernehmlich, obwohl der Vertrag des 67-Jährigen noch bis zur Heim-WM 2027 lief. Hintergrund ist das enttäuschende Abschneiden bei der Weltmeisterschaft in der Schweiz und bei den Olympischen Spielen in Mailand. Der Verband erhofft sich nun neue Impulse für die Nationalmannschaft. Die deutschen Fußballerinnen können heute vorzeitig das Ticket für die Weltmeisterschaft im kommenden Jahr in Brasilien lösen. Mit einem Sieg gegen Norwegen in Köln wäre die Qualifikation bereits im vorletzten Spiel perfekt. Das Hinspiel hatte die Mannschaft von Bundestrainer Christian Wöck klar mit 4:0 gewonnen. Anstoß ist um 20.35 Uhr.
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0: Rocker. Von Linkin Park und Burn It Down. Wir sind dem Wochenende schon wieder ein ganzes Stück näher gekommen. Vielleicht sind Sie auch schon mittendrin. Gleich gibt's Kultmusik aus den 80ern von U2 und Gestört aber geil featuring Lea. Wohin willst du? Ich sag's Ihnen. Ins Wochenende. Gleich mehr davon.
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4: Mit Tina Wornowski. Guten Abend. Aufregung gestern Abend in der Innenstadt. Kurz nach 19 Uhr wurden Polizei und Ordnungsamt auf den Marienplatz alarmiert. Zwischen Arkadeneingang und Rewemarkt soll ein Mann 4 junge Deutsche mit einem Beil bedroht haben. Die Beamten konnten den 44-jährigen Marokkaner vor Ort stellen. Das Beil wurde aber nicht gefunden, sagte uns eine Polizeisprecherin. Gegen den Mann wird nun wegen Bedrohung und Hausfriedensbruch ermittelt. In den Arkaden hat er Hausverbot. Hoher Sachschaden und ein Leichtverletzter, das ist die Bilanz eines Straßenbahnunfalls gestern in Zwickau. Pauline Möckel berichtet.
5: Ja, ein Autofahrer war auf der Marienthaler Straße stadteinwärts unterwegs und wollte nach rechts in den Brander Weg abbiegen. Dabei missachtete der 74-Jährige eine rote Ampel und stieß mit der Straßenbahn zusammen, wie mir ein Polizeisprecher sagte. Sein Auto war nicht mehr fahrbereit, es musste abgeschleppt werden. Auch die Straßenbahn und die Ampel wurden beschädigt. Es entstand ein Sachschaden in Höhe von rund 50.000 Euro.
4: Pflege kostet viele Betroffene bereits ein Vermögen. Jetzt gibt es Streit um die geplante Pflegereform von Gesundheitsministerin Warken. Kritiker befürchten, dass Pflegebedürftige und ihre Familien künftig länger auf finanzielle Entlastungen warten müssen. Zoe Tasovali berichtet.
6: Genau davor warnt auch der Deutsche Städtetag. Präsident Jung sagt, viele Menschen könnten die hohen Kosten für einen Pflegeplatz schon jetzt nicht allein stemmen. Dann müssten häufig die Kommunen einspringen. Die Reform sieht unter anderem vor, dass Entlastungen für Heimbewohner später greifen als bisher.
4: Mal schnell zum Telefon greifen und einfach anrufen, das machen immer weniger Menschen in Deutschland. Wie die Bundesnetzagentur mitgeteilt hat, lag die Zahl der Gesprächsminuten letztes Jahr bei rund 47 Milliarden Minuten, 10 Milliarden weniger als noch 2024. Auch übers Handy wurde weniger telefoniert. Dafür hat es mehr Videocalls gegeben und auch das verbrauchte Datenvolumen ist gestiegen. Die Annaberger Kät ist am Nachmittag offiziell eröffnet worden. Los ging das größte Volksfest im Erzgebirge mit einem Umzug und dem traditionellen Fassbieranstich. Stadtsprecherin Annette Flämich.
7: Also wir haben einen Mix aus Fahrgeschäften und Gastronomiebetrieben. Wir haben insgesamt knapp 90 Schausteller. 110 Plätze sind belegt dieses Jahr.
4: Die Kät geht bis zum 14. Juni.
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9: Auch der Abend wechselt bewölkt in Zwickau, Stadt und Land. Hier und da kann es auch noch mal regnen. In der Nacht lassen dann die Schauer aber überall nach. Dann lockert es auch auf bei Tiefstwerten zwischen 11 und 7 Grad. In den Morgenstunden Nebel möglich. Das Wochenende morgen meist sonnig mit ein paar Quellwolken, nur ganz vereinzelt. Regen bei 21 bis 25 Grad. Der Sonntag leider wieder wechselhafter und teils nass bis 23 Grad. Auf den Straßen rollt der Verkehr, ein unterwegs, gute Fahrt ins Wochenende. Blitzer in Zwickau und Niederhohndorf auf der Niederhohndorfer Straße Richtung Leipziger Straße, kurz vor dem Bahnschienen bei Tempo 30. Und wenn Sie was entdecken, kostenlos anrufen 03x800 und die 4.
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11: Die schönste Zeit der Woche, der Freitagabend. Wir freuen uns auf das Wochenende und da wird eine Menge los sein hier bei uns in der Region. Falls Sie vorhaben, irgendwas zu unternehmen, ob alleine oder in der Family, wir schauen gleich mal im Veranstaltungskalender nach, was man alles Schönes erleben und entdecken kann.

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0: hier
1: Autofahrer.
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1: Achtung, Autofahrer B93 Richtung Zwickau, Auffahrt Mosel. Geisterfahrer unterwegs auf der B93 Richtung Zwickau, Auffahrt Mosel. Geisterfahrer unterwegs, bitte Vorsicht.

Das sage mal, was denn jetzt los? Haben wir noch einen Falschfahrer auf der B93 Richtung Schneeberg zwischen Abfahrt Dennerhitz und Böblitz. Achtung, Falschfahrer auf der B93 Richtung Schneeberg.

Hier nochmal der Hinweis vom Verkehrsdienst B93 Richtung Schneeberg zwischen Abfahrt Dennerhitz und Böllplitz. Achtung, da kommt Ihnen ein Falschfahrer entgegen. Bitte nicht überholen, vorsichtig auf beiden Richtungsfahrbahnen.

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7: Auch der Abend wechselt bewölkt in Zwickau, Stadt und Land. Hier und da kann es auch noch mal regnen. In der Nacht lassen dann die Schauer aber überall nach. Dann lockert es auch auf bei Tiefstwerten zwischen 11 und 7 Grad. In den Morgenstunden Nebel möglich. Das Wochenende morgen meist sonnig mit ein paar Quellwolken, nur ganz vereinzelt. Regen bei 21 bis 25 Grad. Der Sonntag leider wieder wechselhafter und teils nass bis 23 Grad. Auf den Straßen rollt der Verkehr, ein unterwegs, gute Fahrt ins Wochenende. Blitzer in Zwickau und Niederhohndorf auf der Niederhohndorfer Straße Richtung Leipziger Straße, kurz vor dem Bahnschienen bei Tempo 30. Und wenn Sie was entdecken, kostenlos anrufen 03x800 und die 4.
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10: Und ich wünsche Ihnen ein tolles Wochenende mit einem unglaublich geilen Song. Hier ist Ray, Where's My Husband?

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0: 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Ja, wir haben es gerade im Wetterbericht gehört. So schlecht soll es doch gar nicht werden in den nächsten beiden Tagen. Grund genug also, um mal wieder was zu unternehmen. Alleine oder mit der Familie. Unser Frederik hat mal im Veranstaltungskalender geblättert, was alles los ist hier bei uns in Zwickau, Stadt und Land.
1: Am Abend spielt die Gitarristin und Songwriterin Sophie Chassé am alten Gasometer ein Konzert. Mitgebracht hat sie ihr neues Album. Um 19 Uhr geht's los. Auf dem Schwanenteich findet morgen wieder das Drachenbootrennen statt. Um 9.30 Uhr fällt da der erste Startschuss. Für die Zuschauer gibt's Unterhaltung auf der Melzerwiese. Auch morgen Vormittag gehen im Rahmen des Schumannfests die Fahrradkonzerte über die Bühne. Da wird von Zwickau bis nach Kuhschnappel geradelt mit 5 Zwischenstopps und an jedem gibt's einen musikalischen Beitrag. Am Nachmittag lädt dann der Meraner Jugendclub Beverly Hills zum großen Familienfest ein. Das steigt ab 14 Uhr am Treffpunkt Ost 36. Morgen Abend rocken dann Jethro Tull die Freilichtbühne. Einlass ist um 6, Start um 8. Karten gibt's noch online und an der Abendkasse. Und übermorgen geht's dann ruhiger zu. Da wird in der Matthäuskirche in Bockwa ein Sommerkonzert aufgeführt. Und zwar von Freizeitmusikern und Sängern. Das beginnt um 17 Uhr. Der Eintritt ist frei.
0: Mensch, da ist eine Menge los hier bei uns und egal, was Sie unternehmen, ob alleine oder in der Familie, wir wünschen Ihnen ganz viel Spaß dabei.

0: So, jetzt heißt es gleich mit dem Warm-up zur Freitagnacht ab ins Party-Wochenende mit dem lieben Kollegen Mark Matthew. Der übernimmt jetzt hier das Studio ab 18.50 Uhr. Ich bin Roman Knoblauch, wünsche Ihnen ein tolles Wochenende. Bis zum Montag, bis dahin. Servus.
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1: Mit Tina Wonowski. Guten Tag. In Schedewitz hat es letzte Nacht in einem Einfamilienhaus gebrannt. Das Feuer im Aurora-Weg brach gegen 14:45 aus. Die 4 Bewohner hatten sich beim Eintreffen der Einsatzkräfte bereits in Sicherheit gebracht, mussten aber wegen gereizter Atemwege von Sanitätern behandelt werden. Im Haus entstand ein Sachschaden von 10.000 Euro. Wie es zu dem Feuer kommen konnte, sollen Brandursachenermittler herausfinden. Unsere Meldung über die längere Vollsperrung der gesamten Bahnhofstraße ab Montag war nicht korrekt. Wir bitten um Entschuldigung. Gunnar Tichy fasst zusammen, welche Einschränkungen es tatsächlich geben wird.
2: Nur in der Nacht zum kommenden Montag von 0 bis voraussichtlich 6 Uhr wird die Bahnhofstraße vollgesperrt sein, inklusive aller Kreuzungen. Dann entfernen die städtischen Verkehrsbetriebe die alten Straßenbahnoberleitungen. Danach kann der Verkehr wieder rollen, mit einer Einschränkung. Die Stiftstraße bleibt zwischen Spiegelstraße und Bahnhofstraße dicht, einschließlich der Kreuzung an der ZEV-Zentrale. Voraussichtlich bis zum 17. Juli, wie die Stadt mitgeteilt hat.
1: Wegen Mordes an seiner Ehefrau hat das Chemnitzer Landgericht einen Afghanen zu lebenslanger Haft verurteilt. Der 39-Jährige hatte im September 2025 seine Frau mit einem Beil getötet, weil sie sich von ihm trennen wollte. Das Gericht stellte die besondere Schwere der Schuld fest und wertete die Tat als Femizid. Damit ist eine vorzeitige Haftentlassung nahezu ausgeschlossen. Böllerwürfe, Raketenbeschuss und immer wieder Gewalt. Die Deutsche Bahn reagiert auf zunehmende Risiken für ihre Sicherheitskräfte und testet deshalb in Berlin jetzt Schutzhelme für spezielle Einsatzteams. Zoe Tasovali berichtet.
3: Sie sehen aus wie kleine schwarze Polizeihelme mit herunterklappbarem Visier. Zum Standard sollen diese Helme aber nicht werden. Sie sollen nur dann zum Einsatz kommen, wenn eine Lage zu eskalieren droht. Bewährt sich der Test in Berlin, könnten die Helme ab dem kommenden Jahr bundesweit eingeführt werden. Die Bahn setzt außerdem auf mehr Sicherheitspersonal, Bodycams und zusätzliche Deeskalationstrainings.
1: Deutschlands DFB-Elf hat bei der Fußball-WM keine Chance auf den Titel. Das glaubt eine große Mehrheit laut einer repräsentativen Umfrage fürs ZDF. Nur 15% glauben daran, dass Deutschland Weltmeister wird.
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5: Der Abend wechselt bewölkt, hier und da kann es auch noch mal regnen. In der Nacht lassen die Schauer überall nach, dann lockert es auf. Stellenweise Morgenstunden Nebel, bei Tiefstwerten zwischen 11 und 7 Grad. Ja, das Wochenende morgen recht schön, nur ein paar Quellwolken, meist bleibt es trocken bei 21 bis 25 Grad. Sonntag wieder wechselhafter mit Regen bis 23 Grad. Guten Abend auf die Straßen. Vorsicht auf der A4, Chemnitz Richtung Dresden. Liegen gebliebenes Fahrzeug zwischen Dreiknossen und Wilsdruff ist die rechte Spur gesperrt. Und geblitzt wird auf der B87 Höhe Eilenburg Richtung Torgau. Gute Fahrt.
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5: Guten Abend. Ja, bevor hier so richtig losgemixt wird, eine Stunde jetzt unser Warm-up. Diesmal mit den erfolgreichsten Party-Hits 2005. Also vor 21 Jahren, alles was Spaß macht. Und da sind in der Tat verrückte Songs mit dabei. Wie zum Beispiel der jetzt hier von den Hot Banditos. Shake Your Bala und danach Wir sind Helden, nur ein Wort.
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Gwen Stefani, die Stimme der Band No Doubt, mit Hollaback Girl, solo mega erfolgreich im Jahr 2005. Das ist das Freitagnacht Warm-up und wer kennt das noch hier? Bisschen rockiger jetzt mit Phantom Planet und California. 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

Rihanna im Freitagnacht Warm-up mit dem Party-Hit 2005. San Francisco. Gleich fettes Brot. Lass die Finger von Emanuela. Nach den Global DJs und The Sound of San Francisco, im Original ja eigentlich ein Klassiker aus der Flower Power Zeit, Ende der 60er von Scott.

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3: Der Abend wechselt bewölkt, hier und da kann es auch noch mal regnen. In der Nacht lassen die Schauer überall nach, dann lockert es auf. Stellenweise im Morgenstunden Nebel, bei Tiefstwerten zwischen 11 und 7 Grad. Ja, das Wochenende morgen recht schön, nur ein paar Quellwolken, meist bleibt es trocken bei 21 bis 25 Grad.

0: Sonntag wieder wechselhafter mit Regen bis 23 Grad. Guten Abend auf die Straßen. Vorsicht auf der A4 Chemnitz Richtung Dresden. Liegen gebliebenes Fahrzeug zwischen Dreiknossen und Wilsdruf ist die rechte Spur gesperrt. Und geblitzt wird auf der B87 Höhe Eilenburg Richtung Torgau. Gute Fahrt.
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0: Guten Abend und weiter geht's mit dem Freitagnacht Warm Up und den erfolgreichsten Hits aus dem Jahr 2005. Und da gehört der Crazy Frog mit dazu. Bitte ganz tapfer sein jetzt. Vor 21 Jahren war ja Klingelton-Werbung fürs Handy der letzte Schrei. Vor allem Viva und MTV bewarben teure Abos mit schrillen Figuren wie dem Crazy Frog. Hier ist XLF.
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1: Juanes mit dem Spätsommerhit bzw. Herbsthit 2005, La Camisa Negra. Und hier kommt die Firma im Freitagnachtwurm ab. Die eine.
2: Es ist immer noch die eine. 96, 2005.

Aiken und Lonely, davor Kay Marrow und Farm Like You, das sind die Jahreshits 2005 im Freitagnacht Warm Up. Und ja, die zwei erfolgreichsten Hits aus diesem verrückten Jahr sind zum einen Tokyo Hotel durch den Monsun, das war ihr Karrierestart. Aber noch erfolgreicher in der Tat ein Kinderlied. Beide, es sind eigentlich beides Kinderlieder. Und beide schaffen wir nicht mehr komplett, habe mich einfach mal für Schnappi entschieden. Die erfolgreichste Single 2005 geht auch nur 2 Minuten. Schnappi, das kleine Krokodil. Und danach mixt uns der große Robert Drexler in und durch die Freitagnacht.

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2: Mit Tina Wojnowski. Guten Abend. Aufregung gestern Abend in der Innenstadt. Kurz nach 19 Uhr wurden Polizei und Ordnungsamt auf den Marienplatz alarmiert. Zwischen Arkadeneingang und Rewe-Markt soll ein Mann 4 junge Deutsche mit einem Beil bedroht haben. Die Beamten konnten den 44-jährigen Marokkaner vor Ort stellen. Das Beil wurde aber nicht gefunden, sagte uns eine Polizeisprecherin. Gegen den Mann wird nun wegen Bedrohung und Hausfriedensbruch ermittelt. In den Arkaden hat er Hausverbot. Hoher Sachschaden und ein leicht Verletzter, das ist die Bilanz eines Straßenbahnunfalls gestern in Zwickau.

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2: Ja, wechselbewölkt geht's durch den Abend, nur ganz vereinzelt nochmal Regen. In der Nacht dann meist trocken, bei Tiefstwerten zwischen 11 und 6 Grad kann sich in den Morgenstunden Nebel bilden. Morgen viel Sonne, nur ein paar harmlose Quellwolken bei 21 bis 25 Grad, ganz kleines Schauerrisiko. Sonntag dagegen wieder wechselhafter mit Regen bis zu 23 Grad. Guten Abend auf die Straßen. Noch immer auf der A4 Chemnitz Richtung Dresden liegen gebliebenes Fahrzeug. Zwischen Dreiknosten und Wilsdorf ist die rechte Spur gesperrt. Und Blitzer auf der B87 Höhe Eilenburg Richtung Torgau sowie in Dresden auf der Wilhelm-Franke-Straße stadtauswärts. Gute Fahrt.
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2: Und weiter geht's mit dem nächsten Mix von Robert Drexler. Viel Spaß, schönen Abend.
0: Ja.

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1: Mit Tina Wonowski. In Schedewitz hat es letzte Nacht in einem Einfamilienhaus gebrannt. Das Feuer im Aurora-Weg brach gegen 14:45 aus. Die 4 Bewohner hatten sich beim Eintreffen der Einsatzkräfte bereits in Sicherheit gebracht, mussten aber wegen gereizter Atemwege von Sanitätern behandelt werden. Wie es zu dem Feuer kommen konnte, sollen Brandursachenermittler herausfinden. Unsere Meldung über die längere Vollsperrung der gesamten Bahnhofstraße ab Montag war nicht korrekt. Wir bitten um Entschuldigung. Gunnar Tichy fasst zusammen, welche Einschränkungen es tatsächlich geben wird.
2: Nur in der Nacht zum kommenden Montag von 0 bis voraussichtlich 6 Uhr wird die Bahnhofstraße voll gesperrt sein, inklusive aller Kreuzungen. Dann entfernen die städtischen Verkehrsbetriebe die alten Straßenbahnoberleitungen. Danach kann der Verkehr wieder rollen, mit einer Einschränkung: die Stiftstraße bleibt zwischen Spiegelstraße und Bahnhofstraße dicht, einschließlich der Kreuzung an der ZEV-Zentrale. Voraussichtlich bis zum 17. Juli, wie die Stadt mitgeteilt hat.
1: Wegen Mordes an seiner Ehefrau hat das Chemnitzer Landgericht einen Afghanen zu lebenslanger Haft verurteilt. Der 39-Jährige hatte im September 2025 seine Frau mit einem Beil getötet, weil sie sich von ihm trennen wollte. Das Gericht stellte die besondere Schwere der Schuld fest und wertete die Tat als Femizid. Damit ist eine vorzeitige Haftentlassung nahezu ausgeschlossen.
0: Und jetzt weitere Nachrichten aus Deutschland und der Welt.
3: Ich bin Pia Wegner. Böllerwürfe, Raketenbeschuss und immer wieder Gewalt. Die Deutsche Bahn reagiert auf zunehmende Risiken für ihre Sicherheitskräfte und testet deshalb in Berlin jetzt Schutzhelme für spezielle Einsatzteams. Zoe Tassovali berichtet.
4: Sie sehen aus wie kleine schwarze Polizeihelme mit herunterklappbarem Visier. Zum Standard sollen diese Helme aber nicht werden. Sie sollen nur dann zum Einsatz kommen, wenn eine Lage zu eskalieren droht. Bewährt sich der Test in Berlin, könnten die Helme ab dem kommenden Jahr bundesweit eingeführt werden. Die Bahn setzt außerdem auf mehr Sicherheitspersonal, Bodycams und zusätzliche Deeskalationstrainings.
3: Den zweiten Tag in Folge haben heute Beschäftigte im Einzelhandel gestreikt. Dazu aufgerufen hatte die Gewerkschaft Verdi. Gestreikt wurde zum Beispiel bei Konzernen wie Rewe, H&M und IKEA. Es gab mehrere Kundgebungen, unter anderem in Erfurt, Bochum und Saarbrücken. Hintergrund sind die laufenden Tarifverhandlungen im Einzel- und im Groß- und Außenhandel. Es geht um die Arbeitsbedingungen von gut 5 Millionen Beschäftigten. Das Austauschprogramm Erasmus hat einen Meilenstein erreicht. Seit dem Start vor 39 Jahren hat es 1 Million Studierende aus Deutschland gefördert, sprich ihnen zu einem Studien- oder Praktikumsaufenthalt im Ausland verholfen. Am häufigsten haben die Studierenden diesen laut deutschem akademischen Austauschdienst in Spanien, Frankreich und Italien verbracht. Europaweit haben seit Beginn über 17 Millionen Menschen einen Erasmus-Austausch gemacht. Taylor Swift ist laut dem Wirtschaftsmagazin Forbes zur reichsten Musikerin der Geschichte aufgestiegen. Und das mit einem geschätzten Vermögen von 2 Milliarden Dollar. Ihr Vermögen hat sich damit seit 2024 verdoppelt. Damals ist sie durch die Eras-Tour einfache Milliardärin geworden. Die Tournee hat mit 2,2 Milliarden Dollar Einnahmen die umsatzstärkste Konzerttournee der Geschichte hingelegt.
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6: Ja, wechselbewölkt geht's durch den Abend, nur ganz vereinzelt nochmal Regen. In der Nacht dann meist trocken. Bei Tiefstwerten zwischen 11 und 6 Grad kann sich in den Morgenstunden Nebel bilden. Morgen viel Sonne, nur ein paar harmlose Quellwolken bei 21 bis 25 Grad. Ganz kleines Schauerrisiko. Sonntag dagegen wieder wechselhafter mit Regen bis zu 23 Grad. Guten Abend auf die Straßen. Noch immer auf der 4 Chemnitz Richtung Dresden liegen gebliebenes Fahrzeug. Zwischen Dreiknosten und Wilsdorf ist die rechte Spur gesperrt. Und Blitzer auf der B87 Höhe Eilenburg Richtung Torgau sowie in Dresden auf der Wilhelm-Franke-Straße stadtauswärts. Gute Fahrt.
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6: Und weiter geht's mit dem nächsten Mix von Robert Drexler. Viel Spaß, schönen Abend.

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2: Ja, das wird ein recht sommerliches Wochenende, auf jeden Fall morgen. Die Nacht erstmal locker bewölkt und trocken, bei Tiefstwerten zwischen 11 und 6 Grad. Morgen werden es 21 bis 25 Grad, meist sonnig, paar Quellwolken, aber nur ganz vereinzelt mal ein Schauer möglich. Sonntag dagegen wieder wechselhafter, bis 23 Grad, da kann es auch mal regnen. Von den Straßen aktuell keine Störungsmeldungen. Superblitzer in Chemnitz, Südring Richtung Hefestraße und in Dresden auf der Wilhelm-Franke-Straße stadtauswärts.
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2: Heute Abend mit den Mixen von Robert Drexler, live on tape sozusagen. Schönen Abend, viel Spaß.

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4: Mit Tina Wojnowski. Guten Abend. Aufregung gestern Abend in der Innenstadt. Kurz nach 19 Uhr wurden Polizei und Ordnungsamt auf den Marienplatz alarmiert. Zwischen Arkadeneingang und Rewemarkt soll ein Mann 4 junge Deutsche mit einem Beil bedroht haben. Die Beamten konnten den 44-jährigen Marokkaner vor Ort stellen. Das Beil wurde aber nicht gefunden, sagte uns eine Polizeisprecherin. Gegen den Mann wird nun wegen Bedrohung und Hausfriedensbruch ermittelt. In den Arkaden hat er Hausverbot. Hoher Sachschaden und ein leicht Verletzter, das ist die Bilanz eines Straßenbahnunfalls gestern in Zwickau. Pauline Möckel berichtet.
5: Ja, ein Autofahrer war auf der Marienthaler Straße stadteinwärts unterwegs und wollte nach rechts in den Brander Weg abbiegen. Dabei missachtete der 74-Jährige eine rote Ampel und stieß mit der Straßenbahn zusammen, wie mir ein Polizeisprecher sagte. Sein Auto war nicht mehr fahrbereit, es musste abgeschleppt werden. Auch die Straßenbahn und die Ampel wurden beschädigt. Es entstand ein Sachschaden in Höhe von rund 50.000 Euro.
4: Die Annaberger Kät ist am Nachmittag offiziell eröffnet worden. Los ging das größte Volksfest im Erzgebirge mit einem Umzug und dem traditionellen Fassbieranstich. Stadtsprecherin Annette Flämich.
6: Also wir haben einen Mix aus Fahrgeschäften und Gastronomiebetrieben. Wir haben insgesamt knapp 90 Schaustellen.

0: 110 Plätze sind belegt dieses Jahr.
1: Die CAT geht bis zum 14. Juni.
2: Und jetzt weitere Nachrichten aus Deutschland und der Welt.
3: Ich bin Joshua Heise. In anderen EU-Ländern gilt beim Sexualstrafrecht, ja heißt ja. Also Sex ist nur dann einvernehmlich, wenn alle Beteiligten ausdrücklich zustimmen. In Deutschland gilt das bisher nicht, aber das will Justizministerin Hubig ändern. Bei einem Treffen mit ihren EU-Kollegen hat die SPD-Politikerin gesagt, dass sie sich für mehr Schutz für Betroffene von Gewalt und klare Regeln einsetzen will. Bekomme ich als Frau für die gleiche Arbeit genauso viel Gehalt wie mein männlicher Kollege? Das soll durch eine EU-Richtlinie einfacher zu erkennen sein. Familienministerin Prien sieht allerdings Nachbesserungsbedarf. Zoe Tassovali berichtet.
4: Am Ziel hat Familienministerin Prien keinen Zweifel. Frauen und Männer sollen fair bezahlt werden. Der Weg dorthin ist ihr aber zu bürokratisch, sagte sie im Podcast von Politico. Der Plan sieht ja so aus, Beschäftigte sollen wissen, wie viel Gehalt andere für einen vergleichbaren Job bekommen. Dafür müssten Unternehmen zusätzliche Daten erfassen und offenlegen. Prien spricht jetzt mit anderen EU-Ländern, wie man das vereinfachen kann.
3: Kreml-Chef Putin hat ein direktes Treffen mit dem ukrainischen Präsidenten Selenskyj abgelehnt. Auf dem Wirtschaftsforum in St. Petersburg sagte er, vor einem Gipfel müssten erst Vereinbarungen für eine dauerhafte Lösung getroffen werden. Selenskyj hatte Putin in einem offenen Brief Friedensgespräche in einem Drittstaat angeboten. Das Schreiben enthielt laut Putin Elemente von Unverschämtheit. Schlechte Nachrichten für die deutsche Fußballnationalmannschaft. Lennart Kahl hat sich im Abschlusstraining verletzt und das kurz vor der WM-Generalprobe am Samstag gegen die USA. Der 18-Jährige muss jetzt erstmal ins Krankenhaus. Eine Diagnose steht noch aus.
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6: Ja, das wird ein recht sommerliches Wochenende, auf jeden Fall morgen. Die Nacht erstmal locker bewölkt und trocken, bei Tiefstwerten zwischen 11 und 6 Grad. Morgen werden es 21 bis 25 Grad, meist sonnig, paar Quellwolken, aber nur ganz vereinzelt mal ein Schauer möglich. Sonntag dagegen wieder wechselhafter, bis 23 Grad, da kann es auch mal regnen. Guten Abend auf die Straßen. Vorsicht auf der A72 Chemnitz Richtung Zwickau. Eine Ölspur in Abfahrt Stolberg Nord in der Kurve. Und Rinder sind im Erzgebirge auf der Kreisstraße bzw. S229 auch zwischen Venusberg und Abzweig nach Wilistal. Und Superblitzer in Chemnitz Südring Richtung Nevelstraße sowie in Dresden auf der WM-Franke-Straße stadtauswärts.
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6: Und weiter geht's mit dem nächsten Mix von Robert Drexler. Viel Spaß, schönen Abend.

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2: Die Nacht trocken und höchstens locker bewölkt, Tiefstwerte zwischen 11 und 6 Grad. Das Wochenende, morgen meist sonnig mit ein paar Quellwolken, nur ganz vereinzelt, dann Schauer möglich bei 21 bis 25 Grad. Sonntag wieder wechselhafter mit Regen bis 23 Grad. Guten Abend auf die Straßen. Vorsicht auf der A72 Chemnitz Richtung Zwickau, eine Ölspur in Abfahrt Stolberg Nord in der Kurve. Und Rinder sind im Erzgebirge auf der Kreisstraße bzw. S229 auch zwischen Venusberg und Abzweig nach Wilischtal. Und Superblitzer in Chemnitz, Südring Richtung Nevelstraße sowie in Dresden auf der WM-Franke-Straße stadtauswärts.
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2: Und weiter geht's mit dem nächsten Mix von Robert Drexler. Viel Spaß, schönen Abend.
0: Ja.

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2: Mit Tina Wonowski. In Schedewitz hat es letzte Nacht in einem Einfamilienhaus gebrannt. Das Feuer im Aurora-Weg brach gegen Viertel zwei aus. Die vier Bewohner hatten sich beim Eintreffen der Einsatzkräfte bereits in Sicherheit gebracht, mussten aber wegen gereizter Atemwege von Sanitätern behandelt werden. Wie es zu dem Feuer kommen konnte, sollen Brandursachenermittler herausfinden. Unsere Meldung über die längere Vollsperrung der gesamten Bahnhofstraße ab Montag war nicht korrekt. Wir bitten um Entschuldigung. Gunnar Tichy fasst zusammen, welche Einschränkungen es tatsächlich geben wird.
3: Nur in der Nacht zum kommenden Montag von 0 bis voraussichtlich 6 Uhr wird die Bahnhofstraße vollgesperrt sein, inklusive aller Kreuzungen. Dann entfernen die städtischen Verkehrsbetriebe die alten Straßenbahnoberleitungen. Danach kann der Verkehr wieder rollen, mit einer Einschränkung. Die Stiftstraße bleibt zwischen Spiegelstraße und Bahnhofstraße dicht, einschließlich der Kreuzung an der ZEV-Zentrale. Voraussichtlich bis zum 17. Juli, wie die Stadt mitgeteilt hat.
2: Wegen Mordes an seiner Ehefrau hat das Chemnitzer Landgericht einen Afghanen zu lebenslanger Haft verurteilt. Der 39-Jährige hatte im September 2025 seine Frau mit einem Beil getötet, weil sie sich von ihm trennen wollte. Das Gericht stellte die besondere Schwere der Schuld fest und wertete die Tat als Femizid. Damit ist eine vorzeitige Haftentlassung nahezu ausgeschlossen.
1: Und jetzt weitere Nachrichten aus Deutschland und der Welt.
4: Ich bin Joshua Heise. Auf der internationalen Raumstation ISS hat es nach Angaben der NASA ein Leck an einem Modul gegeben. Tina Eck berichtet.
5: Die derzeitige Besatzung war zunächst angewiesen worden, im angedockten Dragon-Raumschiff zu warten, bis der Riss geflickt ist. Aber dann wurde wegen neuer Risse doch eine größere Reparatur beschlossen und die Astronauten konnten zunächst zurück in die Station, solange weitere Messungen und Daten gesammelt werden. Die Sicherheit sei nicht gefährdet, versichert die russische Raumfahrtbehörde Roskosmos.
4: Woran hat's gelegen? Das fragt sich Außenminister Wadephul nach der gescheiterten Kandidatur Deutschlands für den UN-Sicherheitsrat. Aber die Bundesrepublik will sich nicht unterkriegen lassen. Nach Worten von Kanzler Merz soll es eine erneute Kandidatur für die nächste mögliche Periode geben. Die ist aber erst 2035-36. Mit Rock am Ring und Rock im Park sind heute zwei der größten Musikfestivals Deutschlands gestartet. Am Nürburgring werden rund 90.000 Besucher erwartet, in Nürnberg etwa 80.000. An den drei Festivaltagen stehen insgesamt rund 70 Konzerte auf dem Programm. Zu den bekanntesten Acts gehören Iron Maiden und Linkin Park. Beide Festivals sind nach Angaben der Veranstalter komplett ausverkauft. Das Ticket ist gelöst. Deutschlands Fußballerinnen haben vorzeitig die Qualifikation für die Weltmeisterschaft 2027 in Brasilien geschafft. Durch ein 2:0 in Köln im vorletzten Gruppenspiel gegen Verfolger Norwegen ist dem DFB-Team der erste Platz nicht mehr zu nehmen. Debütantin Marie Müller erzielte das Führungstor, Carlotta Wamser legte den zweiten Treffer nach.
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7: Die Nacht trocken und höchstens locker bewölkt, Tiefstwerte zwischen 11 und 6 Grad. Das Wochenende, morgen meist sonnig mit ein paar Quellwolken, nur ganz vereinzelt, dann Schauer möglich bei 21 bis 25 Grad. Sonntag wieder wechselhafter mit Regen bis 23 Grad. Guten Abend auf die Straßen. Vorsicht auf der A72 Chemnitz Richtung Zwickau, eine Ölspur in Abfahrt Stolberg Nord in der Kurve. Und Rinder sind im Erzgebirge auf der Kreisstraße bzw. S229 auch zwischen Venusberg und Abzweig nach Wilischtal. Und Superblitzer in Chemnitz, Südring Richtung Nevelstraße sowie in Dresden auf der WM-Franke-Straße stadtauswärts.
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1: Heute Abend mit den Mixen von Robert Drexler, live on tape sozusagen. Schönen Abend, viel Spaß.

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2: Die Nacht trocken und höchstens locker bewölkt, Tiefstwerte zwischen 11 und 6 Grad. Das Wochenende, morgen meist sonnig mit ein paar Quellwolken, nur ganz vereinzelt, dann Schauer möglich bei 21 bis 25 Grad. Sonntag wieder wechselhafter mit Regen bis 23 Grad. Guten Abend auf die Straßen und Vorsicht Gegenstände auf der A4 Chemnitz Richtung Dresden, zwischen Chemnitz Mitte und Chemnitz Klösa. Und Rinder sind im Erzgebirge auf der Kreisstraße bzw. S229 auch zwischen Venusberg und Abzweig nach Wilischtal. Und Superblitzer in Chemnitz, Südring Richtung Nevelstraße sowie in Dresden auf der WM-Franke-Straße stadtauswärts.
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4: Ich bin Joshua Heise. Gesundheitsministerin Warken will Kinder, die ihre Eltern pflegen, stärker zur Kasse bitten. Bisher mussten sie sich erst ab einem Jahreseinkommen von 100.000 Euro an den Pflegekosten ihrer Eltern beteiligen. Diese Grenze soll nach Warkens Plänen fallen. Die CDU-Politikerin begründete den Schritt in der Rheinischen Post mit der angespannten Haushaltslage. Mal eben die beste Freundin oder den besten Freund auf dem Telefon anrufen, das machen immer weniger Menschen in Deutschland. Wie die Bundesnetzagentur mitgeteilt hat, lag die Zahl der Gesprächsminuten letztes Jahr bei rund 47 Milliarden.

0: Minuten, 10 Milliarden weniger als noch 2024. Auch übers Handy wurde weniger telefoniert, dafür gab es mehr Videocalls und auch das verbrauchte Datenvolumen ist gestiegen. Im Zuge der Eröffnung des neuen Leipziger Stadthafens hat der Umweltbund Ökolöwe das Projekt kritisiert. Die Pleiße und Elster im Auwald seien schon ohne die 40 neu geschaffenen Liegeplätze für Motorboote überfüllt. Noch mehr Verkehr würde den Brut- und Rückzugsgebieten der Vögel schaden. Die Umweltschützer kritisieren auch die Pläne zur weiteren Erschließung des Auwaldes, also geplante Vertiefungen der Flüsse oder das Zubauen der Ufer. Die deutschen Fußballerinnen haben sich mit einem 2:0 gegen Norwegen vorzeitig den Gruppensieg gesichert. Damit ist die DFB-Elf jetzt schon für die WM in Brasilien im nächsten Jahr qualifiziert. Parallel dazu schlechte Nachrichten vom Männerteam. Nachwuchstalent Lennart Karl fällt nach einem Muskelbündelriss am linken Oberschenkel für die WM in Nordamerika aus. Bundestrainer Nagelsmann hat Offensivspieler Asanwe Draogo nachnominiert.
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3: Die Nacht trocken und höchstens locker bewölkt. Tiefstwerte zwischen 11 und 6 Grad. Das Wochenende, morgen meist sonnig mit ein paar Quellwolken, nur ganz vereinzelt, dann Schauer möglich bei 21 bis 25 Grad. Sonntag wieder wechselhafter mit Regen bis 23 Grad. Guten Abend auf die Straßen und Vorsicht Gegenstände auf der A4 Chemnitz Richtung Dresden. Zwischen Chemnitz Mitte und Chemnitz Klöser. Und Superblitzer in Chemnitz, Südring Richtung Nevelstraße sowie in Dresden auf der WM-Franke-Straße stadtauswärts.
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1: Ich bin Joshua Heise. Kreml-Chef Putin hat ein Treffen mit dem ukrainischen Präsidenten Selenskyj abgelehnt. Selenskyj hatte in einem offenen Brief vorgeschlagen, an einem neutralen Ort wie der Schweiz über ein Kriegsende zu verhandeln. Putin nannte den Ton des Schreibens unverschämt. Stattdessen hat er sich mit Altkanzler Schröder getroffen und ihn erneut als möglichen Vermittler mit der EU ins Spiel gebracht. Böllerwürfe, Raketenbeschuss und immer wieder Gewalt. Die Deutsche Bahn reagiert auf zunehmende Risiken für ihre Sicherheitskräfte und testet deshalb in Berlin jetzt Schutzhelme für spezielle Einsatzteams. Zoe Tassovali berichtet.
2: Sie sehen aus wie kleine schwarze Polizeihelme mit herunterklappbarem Visier. Zum Standard sollen diese Helme aber nicht werden. Sie sollen nur dann zum Einsatz kommen, wenn eine Lage zu eskalieren droht. Bewährt sich der Test in Berlin, könnten die Helme ab dem kommenden Jahr bundesweit eingeführt werden. Die Bahn setzt außerdem auf mehr Sicherheitspersonal, Bodycams und zusätzliche Deeskalationstrainings.
1: Viele Tankstellen in Sachsen verstoßen gegen die 12-Uhr-Regel und erhöhen ihre Preise auch zu anderen Zeiten völlig willkürlich. Um das zu ahnden, schickt der Freistaat jetzt die Ordnungsbehörden der Kommunen und Landkreise in die Spur. Sie bekommen die Daten übermittelt und sollen vor Ort Bußgelder eintreiben. 2600 Verstöße wurden in Sachsen bereits registriert. Bei mehrfacher täglicher Preiserhöhung drohen den Tankstellen Strafen von bis zu 100.000 Euro. Die deutschen Fußballerinnen haben sich mit einem 2:0 gegen Norwegen vorzeitig den Gruppensieg gesichert. Damit ist die DFB-Elf jetzt schon für die WM in Brasilien im nächsten Jahr qualifiziert. Parallel dazu schlechte Nachrichten vom Männerteam. Nachwuchstalent Lennart Karl fällt nach einem Muskelbündelriss am linken Oberschenkel für die WM in Nordamerika aus. Bundestrainer Nagelsmann hat Offensivspieler Asanwe Draogo nachnominiert.
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3: Ja, ein recht sonniger Start ins Wochenende. Diese Nacht zeigt sich meist trocken, höchstens locker bewölkt, bei Temperaturen zwischen 11 und 6 Grad. Heute also nur ein paar Quellwolken, ganz vereinzelt eine Schauer möglich, 21 bis 25 Grad. Der Sonntag wieder wechselhaft, da kann es auch mal regnen, bis 23 Grad.
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